0: Seit dem Wahldebakel vor 2 Wochen in Sachsen-Anhalt steht Merz heftig unter Druck. Hinzu kommen katastrophale Umfragewerte für ihn als Regierungschef. Am Sonntag werden sich möglicherweise viele in der CDU fragen, stützen oder stürzen.
1: Kanzler Merz und US-Präsident Trump haben am Donnerstag telefoniert. Beide haben über die Anschläge vom 11. September, den Ukraine-Krieg und die Lage im Nahen Osten gesprochen. Merz betonte die enge Verbundenheit zwischen Deutschland und den USA und begrüßte das neue Sanktionsgesetz gegen Russland. Außerdem waren die blockierten Seewege in der Straße von Hormuz und im Roten Meer Thema. Das Verhältnis zwischen Merz und Trump ist wegen dem Streit über den Iran-Krieg und Zölle angespannt. Fußball-Bundestrainer Jürgen Klopp ist mit einer langen Liste zur Vorstellung seines ersten Kaders gekommen. Er nimmt gleich 2 Kader mit insgesamt 44 Spielern in die Nations League mit, darunter 16 Debütanten. Am Donnerstag spielt die deutsche Elf in Amsterdam gegen die Niederlande.
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1: Ich bin Christian Lang. Kurz vor der Landtagswahl in Mecklenburg-Vorpommern hat die SPD laut einer ZDF-Umfrage die AfD überholt. Die Kanzlerpartei CDU rutscht dagegen weiter ab und kommt der 5%-Hürde bedrohlich nahe. Die SPD von Ministerpräsidentin Manuela Schwesig kommt demnach auf 37%, 3 Prozentpunkte mehr als in der Vorwoche. Die AfD mit Herausforderer Holm büßt einen Punkt auf 36% ein. Über lange Zeit hat die SPD in Umfragen hinter der AfD gelegen. In Russland hat die erste Parlamentswahl begonnen seit Beginn des Angriffskrieges gegen die Ukraine. Im flächenmäßig größten Land der Erde mit seinen 11 Zeitzonen haben auf der Halbinsel Kamtschatka die Wahllokale zuerst aufgemacht. Bis Sonntag sind mehr als 110 Millionen Russinnen und Russen zur Wahl aufgerufen. Erste Ergebnisse werden am Sonntagabend um 20 Uhr erwartet, nach Schließung der letzten Wahllokale in Kaliningrad. Trotz neuer Drohungen von US-Präsident Trump sucht Kanada die Nähe zu Europa. Premierminister Carney zeigt sich offen für eine Art EU-Sondermitgliedschaft. Carney will, dass Kanada und Europa wirtschaftlich und sicherheitspolitisch enger zusammenrücken. Eine große Mehrheit der Kanadier kann sich eine engere Beziehung zu den Europäern gut vorstellen. Zum Fußball. Jürgen Klopp hat bei der Bekanntgabe seines ersten Kaders der deutschen Fußballnationalmannschaft ein Plädoyer für Offenheit und richtig verstandenen Nationalstolz gehalten.
2: Vor kurzem erst sind Dinge passiert, es hat eine Wahl stattgefunden, die manchen Leuten wahrscheinlich, die es okay fanden, viele andere haben gedacht, du lieber Himmel, was passiert denn da? Ich kann aber aus meiner Sportlerperspektive kann ich sagen, ich würde mir oder uns gerne die Fahne zurückholen, wenn ich ganz ehrlich bin. Ich möchte, dass wenn man sie schwingt, dass niemand denkt, was ist mit dir nicht in Ordnung?
1: Klopp nimmt gleich 2 Kader mit insgesamt 44 Spielern in die Nations League mit, darunter 16 Debütanten.
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1: Ich bin Christian Lang. 3 Tage vor der Landtagswahl in Mecklenburg-Vorpommern hat die SPD laut einer ZDF-Umfrage die AfD überholt. Die Kanzlerpartei CDU rutscht dagegen weiter ab und kommt der 5%-Hürde bedrohlich nah. Die SPD von Ministerpräsidentin Manuela Schwesig kommt demnach auf 37%, 3 Prozentpunkte mehr als in der Vorwoche. Der AfD mit Herausforderer Holm büßt einen Punkt auf 36% ein. Über lange Zeit hat die SPD in Umfragen hinter der AfD gelegen. Russland wählt und das im Schatten des Angriffskriegs gegen die Ukraine. Von heute Freitag bis Sonntag stimmen die Menschen über ein neues Parlament ab. Kreml-Chef Putin ruft die Russen auf, mit ihrer Stimme zum Sieg des Landes beizutragen. Kritiker halten die Wahl schon im Vorfeld für unfair und werten sie vor allem als Stimmungstest dafür, ob der Krieg gegen die Ukraine weitergehen soll. Kanzler Merz und US-Präsident Trump haben am Donnerstag telefoniert. Beide haben über die Anschläge vom 11. September, den Ukraine-Krieg und die Lage im Nahen Osten gesprochen. Merz betonte die enge Verbundenheit zwischen Deutschland und den USA und begrüßte das neue Sanktionsgesetz gegen Russland. Außerdem waren die blockierten Seewege in der Straße von Hormuz und im Roten Meer Thema. Das Verhältnis zwischen Merz und Trump ist wegen dem Streit über den Iran-Krieg und Zölle angespannt. Trotz neuer Drohungen von US-Präsident Trump sucht Kanada die Nähe zu Europa. Premierminister Carney zeigt sich offen für eine Art EU-Sondermitgliedschaft. Carney will, dass Kanada und Europa wirtschaftlich und sicherheitspolitisch enger zusammenrücken. Eine große Mehrheit der Kanadier kann sich eine engere Beziehung zu den Europäern gut vorstellen.
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1: Ich bin Christian Lang. Guten Morgen. Kurz vor der Landtagswahl in Mecklenburg-Vorpommern hat die SPD laut einer ZDF-Umfrage die AfD überholt. Die Kanzlerpartei CDU rutscht dagegen weiter ab und kommt der 5%-Hürde bedrohlich nahe. Die SPD von Ministerpräsidentin Manuela Schwesig kommt demnach auf 37%, 3 Prozentpunkte mehr als in der Vorwoche. Die AfD mit Herausforderer Holm büßt einen Punkt auf 36% ein. Über lange Zeit hat die SPD in Umfragen hinter der AfD gelegen. In Russland hat die erste Parlamentswahl seit Beginn des Angriffskrieges gegen die Ukraine begonnen. Im flächenmäßig größten Land der Erde mit seinen 11 Zeitzonen haben auf der Halbinsel Kamtschatka die Wahllokale zuerst aufgemacht. Bis Sonntag sind mehr als 110 Millionen Russinnen und Russen zur Wahl aufgerufen.
2: Für die Menschen hier in Russland ist es die erste Parlamentswahl seit Beginn des Angriffskrieges gegen die Ukraine. Tatsächlich ist die Stimmung im 5. Kriegsjahr aber gedrückt, weil viele unzufrieden sind. Tatsächlich gab es für die Kreml-Partei Geeintes Russland nie eine Duma-Wahl unter schwierigeren Bedingungen. Präsident Putin rief hier in Moskau zur Geschlossenheit auf und er setzt darauf, dass es bei der Abstimmung trotz aller Probleme eine klare Bestätigung für seinen Kriegskurs gibt.
1: Erste Ergebnisse werden am Sonntagabend um 20 Uhr erwartet, nach Schließung der letzten Wahllokale in Kaliningrad. Zur Erinnerung an den Zugbegleiter, der bei einer Fahrscheinkontrolle getötet wurde, wird heute eine Gedenktafel im Hauptbahnhof Mannheim enthüllt. Zur Zeremonie auf Gleis 1 wird neben Bundesverkehrsminister Bilger auch Bahnchefin Paller erwartet. Der FC Bayern München will sich heute Abend mit einem vorübergehenden Sprung an die Tabellenspitze auf seinen traditionellen Wiesnbesuch einstimmen. Am Abend vor dem Beginn des Oktoberfestes ist Union Berlin zu Gast in der Allianz Arena. Der Fokus gelte Berlin, sagte Trainer Vincent Kompany. Am Sonntag geht es dann für die Bayern ins Festzelt.
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1: Ich bin Stefan Schütz. Guten Morgen. Seit Wochen steht Kanzler Merz in der Kritik. Spätestens die Wahlniederlage in Sachsen-Anhalt hat auch in der CDU viele Personaldebatten ausgelöst. Laut YouGov-Umfrage glauben 48% der Menschen in Deutschland, dass es noch in diesem Jahr eine Ablösung gibt. Jana Kramer berichtet.
2: Spätestens seit dem Wahldebakel in Sachsen-Anhalt wird darüber spekuliert, ob sich Friedrich Merz im Amt halten kann und wie lange. In dieser Woche hatte der Kanzler zwar Rückendeckung von den 8 CDU-Ministerpräsidenten bekommen, das könnte sich aber auch ändern, wenn die CDU bei den Landtagswahlen an diesem Sonntag weiter abschmiert. In Mecklenburg-Vorpommern liegt sie laut aktuellem ZDF-Politbarometer bei nur noch 6% und droht sogar aus dem Landtag zu fliegen.
1: Der Sieger steht schon fest bei der begonnenen Parlamentswahl in Russland. Jeder Urnengang in den vergangenen 20 Jahren wurde von der Regierungspartei Geeintes Russland gewonnen, die unterstützt Präsident Putin. Es ist die erste Parlamentswahl seit Beginn des Angriffskrieges gegen die Ukraine. Die Opposition ist nicht zugelassen. Die 10 Parteien auf dem Wahlzettel gelten durchweg als kremlnah. Im Mannheimer Hauptbahnhof wird heute an einen im Februar getöteten Zugbegleiter erinnert. Am Nachmittag wird eine Gedenktafel enthüllt, unter anderem mit Bundesverkehrsminister Bilger und Bahnchefin Paller. Der 36-Jährige war Anfang Februar nach einem Angriff eines Fahrgasts ohne Ticket in einem Regionalexpress in der Pfalz an einer Hirnblutung gestorben. Der Täter wurde zu 10 Jahren Gefängnis verurteilt. Hoffenheim hat in der Fußball-Europa League einen Fehlstart hingelegt und das Gastspiel auf der griechischen Urlaubsinsel Kreta verloren. Die TSG unterlag dem Außenseiter OFI Kreta 0:2. Heute geht's weiter in der Bundesliga mit der Partie Bayern München gegen Union Berlin um 20.30 Uhr.
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3: Und da gibt's heute teilweise dicke Wolken und immer wieder auch noch ein paar Regenschauer. Nur südlich der Donau sieht es etwas besser aus. Hier bleibt es meistens trocken und hier sind die Chancen auf ein paar sonnige Abschnitte auch am allerbesten. Und das bei Temperaturen zwischen 15 und 24 Grad. Aktuell messen wir 13 Grad in München, 15 Grad.

0: 14 in Stuttgart, in Mannheim und in Dresden, 12 Grad momentan in Regensburg und in Chemnitz. Morgen ist es dann im Norden meistens bewölkt, auch sehr windig und hier kann es auch immer wieder regnen. Von der Mitte bis in den Süden sieht es aber wesentlich besser aus. Hier kommt auch immer wieder die Sonne raus und es wird ein schöner Spätsommertag. Passend zur Eröffnung vom Oktoberfest. 26 Grad erreichen wir morgen in der Spitze.
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0: mit Lola. Einen wunderschönen guten Morgen wünsche ich am Freitag. Es ist der 18. September und ich weiß nicht, ob es euch gerade auch so geht, aber ich muss ehrlich gestehen, ich bin die letzten 2 Wochen immer in der Früh komplett verwirrt, weil ich überhaupt nicht weiß, was ich anziehen soll. 3 Monate lang habe ich eigentlich nur meine Sommerklamotten getragen und plötzlich muss ich mich wieder mit anderen Klamotten abfinden. Aber ich glaube, heute habe ich es mal ganz gut hingekriegt, das Richtige zu wählen für das passende Wetter. Ihr bekommt dazu auch noch ein bisschen Zeit und musikalische Unterstützung von Jungle gleich. Davor noch Summer hier bei Ego FM mit 12 to 12.

Jungle und Someday Somewhere um 6:09 hier bei Ego FM. Und in dieser Themenwoche sind wir ganz in Rot-Weiß unterwegs. Wir sind nämlich in Kanada und da machen wir jetzt einen Ausflug nach Winnipeg, der Hauptstadt der kanadischen Provinz Manitoba. Was kann man da alles machen? Man kann zum Beispiel das Canadian Museum for Human Rights besuchen. Das ist das einzige Museum, das sich ausschließlich mit Menschenrechten beschäftigt. Oder auch die Winnipeg Art Gallery, da kann man zeitgenössische Inuit-Kunst bewundern. Es gibt aber noch viele, viele andere wunderbare Sachen, die man machen kann, zum Beispiel Kanu fahren, Bisonherden beobachten oder im Winter Schneeschuhwanderungen. Klingt total schön, aber die Wicca-Fans, die haben doch noch ein Hühnchen zu rupfen mit ihrer Heimatstadt. Sie sagen nämlich I hate Winnipeg in ihrem wunderbaren Song One Great City. Jetzt bei Ego FM.

0: dafür, dass es darum geht, dass sie etwas so sehr hassen. Klingt ja aber total fluffig, der Song. The Weaker Thans und One Great City. Um gleich 17:45 hier bei Ego FM. Und gleich werden wir unter anderem von Bibi Brün geweckt und von Blink 182.
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0: Bibi Brün und Lala Love You um 6:20 Minuten hier bei Ego FM. Und es wird neue Musik von Monkey Safari geben. Und zwar kommt in Oktober ein neues Album raus. You Don't Know What To Do wird das Werk heißen. Und wie das so ist mit dem neuen Album, klar, da sind sie auch wieder ordentlich auf Tour unterwegs. Wobei, muss ich ja ehrlich gestehen, Monkey Safari sind gefühlt immer eigentlich auf Tour. Und zwar auch überall international. Das sieht man jetzt auch wieder. Heute zum Beispiel sind sie in Italien. Dann geht's weiter nach Thailand, dann nach Australien, dann wieder Indonesien, dann Niederlande. Dann sind sie auch mal im November hier in ihrer Heimat in Deutschland wieder. Also bei denen ist ständig was los. Wie würden Sie denn die Musik beschreiben, die Sie so kredenzen?
1: Techno spielen wir gar nicht, wenn man jetzt davon ausgeht, was der reine Techno ist, der jetzt vielleicht im Berghain gespielt wird. Wir spielen halt gerne auch härter und wir versuchen schon genreübergreifend zu spielen. Wenn wir jetzt 2, 3, 4 Stunden spielen, dass die Leute da schon auf einer Welle sind und nicht jetzt von Track zu Track hin und her gerissen werden in den Genres, sondern das eigentlich gar nicht merken, dass die den Abend über viele verschiedene Genres eigentlich gehört haben.
0: Ja, das sind halt echte Profis, da kriegt man alles mit. Wir hören sie jetzt zusammen mit Superflu, eben aus dem neuen Album, das da im Oktober erscheinen wird. Monkey Safari, jetzt bei Ego FM mit Confused um 6:22 Uhr.

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0: Um 6 Uhr und 33 Minuten hier bei Ego FM.
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0: Und bei Kanada sind, glaube ich, die ersten Dinge, die einem einfallen, Eishockey und Ahornsirup. Und der Ahornsirup, der ist sowieso eine sehr spannende Angelegenheit. 80% des weltweiten Ahornsirups stammen aus Kanada, da vor allem eben aus Quebec. Und für 1 Liter Ahornsirup braucht man 30 bis 40 Liter klaren Ahornsaft. Das ist total freaky. Deswegen ist Ahornsirup auch so unglaublich wertvoll. Und deswegen wurde er auch schon mal spektakulärst geklaut.
2: Our next story is one of the weirdest thefts we've ever come across. A heist, where the loot was something no one ever thought to protect.
3: Quebec, Sommer 2012. Ein Mann öffnet eines der Fässer in einer riesigen Lagerhalle. Eigentlich sollte dieses bis zum Rand mit Ahornsirup gefüllt sein. Doch im Fass ist Wasser. Er öffnet das nächste, wieder Wasser. Es ist ein ungewöhnlicher Diebstahl, der als The Great Canadian Maple Syrup Heist in die kanadische Geschichte eingeht. Am Ende fehlen rund 3000 Tonnen Ahornsirup.
2: And while you're probably thinking, so what, it's maple syrup, consider the fact it's worth 13 times the price of crude oil.
3: Kanada beherrscht 75% des Ahornsirup-Weltmarkts. Und dass er überhaupt so wertvoll sein kann, liegt an der Art der Herstellung. Die Ernte ist nur an wenigen Tagen im Frühjahr möglich, wenn die Nächte kalt und die Tage warm sind. Und deshalb gibt es in Quebec etwas, das in dieser Form wohl nur Kanada haben kann. Die strategische Ahornsirup-Reserve.
4: Syrup is to the Canadian national identity as cheese is to the French. For in Canada, he who controls the syrup controls breakfast, and he who controls breakfast apparently rules all.
3: Der Großteil des kanadischen Ahornsirups wird an einem Ort eingelagert und auf den haben es die Gauner abgesehen. Monatelang schaffen sie Fässer weg, pumpen den Sirup heraus und ersetzen ihn durch Wasser. Und bis zu einer Routinekontrolle fällt das auch niemandem auf.
5: No one panicked right away. At first it only seemed like a handful of barrels were empty. Could have been an inventory glitch. But 3 weeks later they checked again and realized this ran much deeper.
3: Die Polizei beginnt zu ermitteln. Der Fall bekommt den Namen The Great Canadian Maple Syrup Heist. Ein großer Teil der Beute ist längst weiterverkauft worden, über Zwischenhändler in Kanada und den USA. Mehrere Beteiligte werden gefasst und verurteilt. Und das kanadische Frühstück ist sicher.
5: Today, the world's backup supply of maple syrup is housed in a new warehouse, this time with a security system.
0: Ja, dankeschön Fred an dieser Stelle. Und der ganze Fall ist auch verfilmt worden, allerdings natürlich mit ein bisschen mehr künstlerischer Freiheit dahinter. Habe ich auch mal vorgestellt, kann ich sehr empfehlen. Die Serie heißt The Sticky, ist eben auf Amazon und die Hauptrolle wird gespielt von Margot Martindale. Aber auch Jamie Lee Curtis ist mit dabei, ist eine sehr, sehr düstere Comedy-Serie, die ich wirklich wärmstens empfehlen kann. Also falls ihr das gerade spannend fand mit diesem Ahornsirup, The Sticky ist da auch wärmstens zu empfehlen. Hier jetzt zu empfehlen ganz neue Musik von Paris Paloma. Silhouette on the Hill.
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Paloma und Silhouette on the Hill, ganz neu für euch entdeckt, um gleich 6:45. Und gleich hören wir ganz neue Musik von My Ugly Clementine. Daddy Freier wird mit dabei sein und die Gorillas.

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0: Patrice mit Soulstorm hier bei Ego FM um gleich 7 Uhr. Und was wir für den heutigen Tag alles wissen müssen, das erfahren wir jetzt.
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2: Ich bin Stefan Schütz. Guten Morgen. Mit großen Schritten geht es Richtung 2 weiterer Landtagswahlen. Am Sonntag steht der Urnengang in Berlin und Mecklenburg-Vorpommern an. Schlechte Abschneiden der CDU könnten Kanzler Merz weiter in Bedrängnis bringen. Diana Kramer berichtet.
3: Spätestens seit dem Wahldebakel in Sachsen-Anhalt wird darüber spekuliert, ob sich Friedrich Merz im Amt halten kann und wie lange. In dieser Woche hatte der Kanzler zwar Rückendeckung von den 8 CDU-Ministerpräsidenten bekommen, das könnte sich aber auch ändern, wenn die CDU bei den Landtagswahlen an diesem Sonntag weiter abschmiert. In Mecklenburg-Vorpommern liegt sie laut aktuellem ZDF-Politbarometer bei nur noch 6% und droht sogar aus dem Landtag zu fliegen.
2: Das Meinungsforschungsinstitut YouGov hat die Menschen in Deutschland gefragt, wie sie die Debatte um Kanzler Merz einschätzen. Dabei kam heraus, dass knapp über 30% der Ansicht sind, dass er über den Jahreswechsel hinaus in seinem Amt bleiben wird. Fast die Hälfte glaubt an einen früheren Wechsel, etwas mehr als 20% hatten dazu keine Meinung. Das Umweltbundesamt spricht sich angesichts der hohen Spritpreise für einen schnelleren Umstieg auf Elektromobilität aus. Präsident Messner sagte, kurzfristige Maßnahmen wie Tankrabatte oder Steuerbefreiungen greifen zu kurz und sind sehr teuer. Entlastungen sollte es aktuell für einkommensschwache Haushalte geben, fügte er hinzu. Die Regierung hat Spritpreisentlastungen angekündigt, ließ bisher aber offen, wie die aussehen sollen. Schwacher Auftritt am Abend von Hoffenheim zum Auftakt der Europa-League-Saison. Der Fußball-Bundesligist unterlag auswärts dem griechischen Team Ofi Kreta mit 0:2. Besser machen will es der FC Bayern heute Abend in der Bundesliga gegen Union Berlin. Das Spiel beginnt um 20.30 Uhr.
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0: Und da gibt es heute viele, viele Wolken und auch immer wieder mal ein paar Regenschauer. Dazwischen versucht die Sonne ihr Bestes und gerade südlich der Donau hat sie auch ganz gute Chancen, sich mal durchzusetzen. Und das bei Temperaturen zwischen 15 und 24 Grad. Aktuell messen wir 13 Grad in München und in Berlin. 14 Grad sind es in Würzburg, in Heidelberg und in Hamburg. 15 Grad aktuell in Stuttgart und in Dresden. Morgen ist es im Norden meistens bewölkt. Hier kann es auch sehr windig sein und vor allem auch verregnet. Von der Mitte bis in den Süden sieht es deutlich besser aus. Hier kann es meistens freundlich sein. Und dazu kommt auch immer wieder die Sonne raus bei bis zu 26 Grad.
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0: Mit Lola. Einen wunderschönen guten Morgen wünsche ich am Freitag. Es ist der 18. September. Schön, dass ihr mit dabei seid. Und in dieser Stunde werden wir noch in unser Album der Woche reinhören. Außerdem werden wir noch ein bisschen was über Kanada erfahren und auch noch über eine kanadische Serie, die mir sehr am Herzen liegt. Obendrauf hätte ich jetzt gleich noch Holly Humberstone, davor noch Family of the Year mit Make You Mine. Guten Morgen.

0: Holly Humberstone mit Scarlett hier bei Ego FM um 7:07. Und Holly Humberstone mag nicht nur ihre eigene Musik sehr gerne, sondern sie entdeckt auch furchtbar gerne neue, frische und vor allem gute Musik.
1: No, I love discovering new music. I feel like going to writing sessions and things like that. My producer Rob is really good at like introducing me to like a bunch of really cool stuff that I've never heard of. So yeah, I love it.
0: Oh, das ist sehr schön. Dann ist sie nämlich bei uns sowieso an der richtigen Stelle. Wir sind ja eh immer dabei, neue Musik zu entdecken. Zum Beispiel auch jetzt was Neues von Nectar Wood bei Ego FM. Lights off um 7:08.

0: Nectarwood mit Lights Off um 10 Minuten nach 7 hier bei Ego FM. Und gleich gibt es eine Künstlerin aus Kanada. Feist wird mit dabei sein und Chad Faker ist auch gleich mit am Start.
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0: Feist hier bei Ego FM und I feel it all. Und Feist kommt ja auch aus Kanada, aus Nova Scotia, um ganz genau zu sein. Und zwei ihrer Songs sind jetzt auch zuletzt in einer kanadischen Serie verwendet worden. Und zwar in dem Überraschungserfolg überhaupt, die Eishockey-Serie Heated Rivalry. Da ist Sea Lion vorgekommen und My Moon, My Man. Die haben die Songs sogar extra noch ein bisschen verlängert, damit sie dann zur Szene passen. Weiß Feist denn eigentlich selber, wie es dazu gekommen ist, dass ihre Songs in der Serie gelandet sind?
1: I have been wondering myself. It sort of spun away into its own stratosphere that I want to go back and figure out who was it that had my record in high school and then decided that would be era-specific, because I think it's essentially the songs were chosen, from what I can tell, to be the soundtrack of the moment of that, the years that the characters are in. So I think it's just because the Reminder, which is the record that both songs come from, is early 2000s, basically.
0: Ja, hat natürlich perfekt zu der Zeit gepasst. Und ihre Musik ist sowieso immer sehr passend. Hier gibt's jetzt was Neues, und zwar von Jamie T. um 7:21 Uhr, 3310 bei Ego FM. Guten Morgen.

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0: Mode und Precious, hier bei Ego FM um 7:33. Und jetzt gibt es unser Album der Woche, das mir in dieser Woche auch ganz besonders gut gefällt. Das sollte, glaube ich, auch bei euch in Zukunft zu Hause stehen.
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2: Das große Finale muss sitzen. Denn wenn der Schluss versaut wird, kann der Rest vom Werk auch plötzlich ganz anders wirken. So ziemlich jede große Serie der letzten Zeit lässt grüßen. Aber trotzdem ruft Bonobo hier jetzt mutig und selbstbewusst das große Finale aus. Distance and Static soll das letzte große Album von Simon Greens Projekt werden. Aber das ist erstmal kein Grund zum Traurigsein. Denn zum Finale zeigt Bonobo nochmal ganz präzise, was an seiner Musik so traumhaft ist.

0: Ganz so dramatisch ist das mit dem Finale dann aber doch nicht. Bonobo will seine Musik halt in Zukunft nicht mehr zwangsweise in ein Album pressen, sondern auch andere Formen ausprobieren. Das macht auch Sinn, denn Bonobo hat seine Alben schon immer eher als Klangfragmente gesehen, die dann irgendwie zusammengeschweißt werden müssen.
1: I never really know what I'm gonna do when I start making a record. Like there was a moment where I was like, maybe this is just gonna be purely a trip-hop record, or maybe it's gonna be like an instrumental electronic record, and it ended up kind of being a little bit of everything.
0: Distance and Static ist also ein bisschen all over the place, in Einflüssen und vor allem auch im Klang. Mal klingt das Album nach tranceartiger Meditation, mal geht es zurück zu den Trip-Hop-Wurzeln und immer wieder kommen die Momente, die zeigen, dass sich Bonobo halt am DJ-Pult am wohlsten fühlt.

0: Simon Greens Songs entstehen nie nach einem großen Plan, sondern aus einzelnen kleinen Soundideen heraus, die ihn an einen ganz neuen Ort führen.
1: I usually start with just sort of reharmonizing something. I'll find something where I find the sort of the real emotional magic is like, how do you kind of take this into an unexpected direction?
0: Quasi also der ganz richtige Klang inmitten von lautem Rauschen. Für sein möglicherweise letztes Album hat Bonobo eben nochmal perfekt zusammengefasst, was seine Musik so einzigartig macht. Und ob das mit dem letzten Album vielleicht nicht doch eh wieder verworfen wird, wird sich zeigen. Denn bei Bonobo geht's eben nicht ums lange Vorausplanen. Bei Bonobo geht's ums Fühlen.
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4: Dankeschön, Fitos. Und da wollen wir jetzt auch ganz viel fühlen bei neuer Musik von Bonobo. In diesem Fall jetzt zusammen mit Joy Crooks. Always on your side. Um 7:36 Uhr. Schönen Freitag.

0: The Cooks hier mit Cold Heart um gleich 7:45 und gleich gibt's unter anderem ganz neue Musik von dem Geschwisterpärchen Angus und Julia Stone. Jonathan Brie wird mit dabei sein und Barry Can't Swim.
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0: Amy Winehouse mit Valerie um gleich 8 Uhr hier bei Ego FM. Und die Neuigkeiten des Tages gibt's jetzt.
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2: Ich bin Stefan Schütz. Guten Morgen. Verteidigungsminister Pistorius nimmt in Texas heute den ersten bestellten Tarnkappenjet vom Typ F-35 entgegen. Die Flugzeuge sollen die veraltete Tornado-Flotte der Luftwaffe ablösen. Tina Eck berichtet.
3: Der Tarnkappenjet F-35 gilt als das modernste Kampfflugzeug der Welt und Deutschland kauft knapp 3 Dutzend dieser Maschinen. Sie sollen nach den Worten von Verteidigungsminister Pistorius die Luftverteidigung der Zukunft bilden, kombiniert mit unbemannten Systemen. Aufgrund von Form- und Außenbeschichtung sind diese Jets für gegnerischen Radar schwer zu finden.
2: Im Mannheimer Hauptbahnhof wird heute an einen im Februar getöteten Zugbegleiter erinnert. Am Nachmittag wird eine Gedenktafel enthüllt, unter anderem mit Bundesverkehrsminister Bilger und Bahnchefin Paller. Der 36-Jährige war Anfang Februar nach einem Angriff eines Fahrgasts ohne Ticket in einem Regionalexpress in der Pfalz an einer Hirnblutung gestorben. Der Täter wurde zu 10 Jahren Gefängnis verurteilt. Der Sieger steht schon fest bei der begonnenen Parlamentswahl in Russland. Jeder Urnengang in den vergangenen 20 Jahren wurde von der Regierungspartei Geeintes Russland gewonnen, die unterstützt Präsident Putin. Es ist die erste Parlamentswahl seit Beginn des Angriffskrieges gegen die Ukraine. Die Opposition ist nicht zugelassen. Die 10 Parteien auf dem Wahlzettel gelten durchweg als kremlnah. Hoffenheim hat in der Fußball-Europa League einen Fehlstart hingelegt und das Gastspiel auf der griechischen Urlaubsinsel Kreta verloren. Die TSG unterlag dem Außenseiter OFI Kreta 0:2. Heute geht's weiter in der Bundesliga mit der Partie Bayern München gegen Union Berlin um 20.30 Uhr.
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0: Und da ist es heute so ein bisschen durchwachsen. Gerade im Norden sind deutlich mehr Wolken unterwegs und die können auch immer wieder Regenschauer mit sich bringen. Südlich der Donau bleibt es meistens trocken, hier vielleicht auch mit ein paar Sonnenabschnitten mehr und das bei Temperaturen zwischen 15 und 24 Grad. Aktuell messen wir 13 Grad in München und in Berlin. 11 Grad sind es momentan in Nürnberg und in Augsburg. 15 Grad in Stuttgart und in Dresden. Morgen bleibt es im Norden weiterhin wolkenverhangen, sehr windig und sehr verregnet. Von der Mitte bis in den Süden sieht es freundlicher aus. Hier auch immer wieder richtig schönes sonniges Wetter bei bis zu 26 Grad.
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0: Einen wunderschönen guten Morgen wünsche ich am Freitag. Es ist der 18. September und Freitag heißt, wir müssen das Wochenende ein bisschen planen. Was da denn so alles los ist, das klären wir noch in dieser Stunde mit Kollegin Laura. Jetzt aber erstmal Old J mit dabei, davor noch die Leoniden und Choking on Dirt. Guten Morgen.

0: Lises Lieblingsband, Alt J mit Breeze Blocks um 8:09.
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0: Und da sind wir ja schon die ganze Woche über kanadisch unterwegs. Und so ist es auch heute. Und zwar mit einem Comedy-Duo, die da heißen The Arrogant Worms. Ist schon mal ein ziemlich fantastischer Bandname. Und die haben eben ihr Heimatland Kanada besungen. Und es geht eben vor allem darum, dass das Land einfach unglaublich, unglaublich groß ist. So heißt der Titel auch. Canada's Really Big.

0: Gleich wieder ein bisschen mehr über Kanada erfahren, ne? Die Arrogant Worms und Canada's Really Big hier bei Ego FM um gleich 7:45. Und gleich werden wir das Wochenende ein wenig planen. Außerdem gibt's Musik von Lasse Mathiesen und von den Wombats.
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0: 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Lasse Mathiesen mit Ocean um 8 Uhr und 19 Minuten hier bei Ego FM. An diesem Freitag, es ist Freitag, Freunde, das heißt, da muss natürlich das Wochenende geplant, gefeiert und zelebriert werden. Und das machen wir jetzt gemeinsam mit Kollegin Laura. Guten Morgen erstmal und was ist denn alles los?
1: Heute könnt ihr in Augsburg mal die Vielseitigkeit von Bühnenperformance erleben. Bei der Open Stage im Kulturhaus Kresselsmühle steht nämlich die Bühne allen frei. Egal ob Musik, Comedy, Literatur, Tanz oder auch Zauberei. Es ist alles erlaubt, was einem einfällt. Start ist 20.30 Uhr und Anmeldungen für Performances gibt's über openstage-augsburg.de. Ja, ob die auch Hunde-Tanzeinlagen annehmen würden? Keine Ahnung. Das wäre, wenn, dann mein Ding. Naja, egal, was ihr für Ideen habt, probiert euch doch einfach mal aus.
2: Laura, dann können wir zusammen mit Winston und mit Chip dann mal hingehen. Was hätten wir denn sonst noch im Angebot?
1: Morgen wird es wieder wild in Stuttgart, in der Schräglage, bei der Wilde Herzen Party. Bei Wilde Herzen triffst du auf deutsche Indie-Pop-Hits von Acts wie Kraftklub Provinz oder Nina Chuba. Und das heißt, es gibt eine ganze Nacht die besten Indie-Acts mit deutschen Texten zum maximalen Mitgröl-Erlebnis. Start ist 23 Uhr und dann, solange ihr feierwütig seid. Morgen Abend Wilde Herzen in der Schräglage in Stuggi.
2: Mhm. Und ich glaube, für Shopping-Freunde ist auch noch was da, ne?
1: Ja, und Shopping ist angesagt. Ja. Oder einfach nur schlendern und gucken, das geht natürlich auch. Bei der Thrifty Night, dem Nachtflohmarkt im Pineapple Park in München. Euch erwarten wirklich einzigartige Schmuckstücke, neue Lieblingsteile und eine wunderschöne Atmosphäre. Mit Drinks und Musik. Natürlich könnt ihr auch selbst fair kaufen. Und naja, dann geht ja morgen auch so ein kleines Fest los in München, wo es viel Bier und auch Tracht gibt. Also eventuell findet ihr da ja auch noch das ein oder andere Dirndl oder die Lederhosen. Und eventuell freue ich mich da auch schon sehr drauf. Auf diesen Morgen. Vielleicht bis dann und sonst ein schönes Wochenende.
2: Dir auch. Ich werde auf jeden Fall auch da sein. Zur Wieseneröffnung dann morgen. Wetter sieht ja auch richtig gut aus. Hier sieht's musikalisch ganz gut aus. Feline Sunny hören wir nämlich gleich. Davor noch neue Musik von Jay Bernhard. Love is on my mind um 8 Uhr und 21 Minuten. Guten Morgen.

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Temptations und My Girl. Das Lied wurde aber nicht von den Temptations geschrieben, sondern von den Miracles oder zumindest zwei Mitgliedern von den Miracles. Die waren aber zu der Zeit gerade mit den Temptations gemeinsam auf Tour und als sie eben an diesem Song so ein bisschen rumprobiert haben, kamen die Temptations und meinten, ey, das klingt total gut. Wollt ihr diesen Titel nicht lieber uns geben? Haben sie dann gemacht. Vielleicht haben sie sich danach so ein bisschen in den Hintern gebissen dafür, weil war ja ein Riesenerfolg. 8:32 Minuten, hier jetzt ganz neue Musik und zwar von Sophie Reuer. Die ist übrigens auch demnächst in München zu Gast und zwar am 21. Oktober im Import-Export. Dahin werden wir euch auch mitnehmen. Zu hören gibt es sie jetzt mit ihrem ganz neuen Song Opium. Guten Morgen.

0: Sophie Reuer und Opium hier bei Ego FM um gleich 8:45. Und gleich hören wir unter anderem Kate Bush. Was ganz Neues von Bibiza wird mit dabei sein. Und Michael Kiwanuka.
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0: Alexander zusammen mit Rither und Truth hier bei Ego FM. Und die Wahrheit gibt's jetzt auch in den Neuigkeiten des Tages.
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2: Ich bin Stefan Schütz. Guten Morgen. Die Impfquoten bei Kinderimpfungen stagnieren oder sinken in vielen EU-Ländern, auch in Deutschland. Das zeigt eine Studie, die in einem Fachjournal veröffentlicht wurde. Der Rückgang begann vielfach zwischen 2019 und 2022 während und nach der Corona-Pandemie. Als mögliche Faktoren werden unter anderem Fehlinformationen und Veränderungen im Vertrauen in Impfstoffe genannt. CDU-Generalsekretärin Hoppermann hat Zahlen zur Spritpreisentlastung genannt. Sie sprach im ZDF von 21 bis 25 Cent pro Liter ab Anfang Oktober. Weiter offen ist, welchen Weg die Regierung einschlagen wird, um das zu erreichen. Das Umweltbundesamt spricht sich für einen schnelleren Umstieg auf Elektromobilität aus. Präsident Messner sagte, kurzfristige Maßnahmen wie Tankrabatte oder Steuerbefreiungen greifen zu kurz und sind teuer. Mit großen Schritten geht es Richtung zwei weiterer Landtagswahlen. Am Sonntag steht der Urnengang in Berlin und Mecklenburg-Vorpommern an. Schlechte Abschneiden der CDU könnten Kanzler Merz weiter in Bedrängnis bringen. Diana Kramer berichtet.
3: Spätestens seit dem Wahldebakel in Sachsen-Anhalt wird darüber spekuliert, ob sich Friedrich Merz im Amt halten kann und wie lange. In dieser Woche hatte der Kanzler zwar Rückendeckung von den 8 CDU-Ministerpräsidenten bekommen, das könnte sich aber auch ändern, wenn die CDU bei den Landtagswahlen an diesem Sonntag weiter abschmiert. In Mecklenburg-Vorpommern liegt sie laut aktuellem ZDF-Politbarometer bei nur noch 6% und droht sogar aus dem Landtag zu fliegen.
2: Heftige Regenfälle haben in Vietnam teils schwere Überschwemmungen ausgelöst und mindestens 3 Menschen das Leben gekostet. In den nördlichen Provinzen und rund um die Hauptstadt Hanoi wurden fast 20.000 Häuser überflutet. Tausende Menschen mussten in Sicherheit gebracht werden. Wie in vielen Teilen Südostasiens herrscht in Vietnam noch bis Oktober Monsunzeit.
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0: Heute ist es vor allem im Norden weiterhin eher bewölkt und hier sind auch immer wieder ein paar Regenschauer unterwegs. Südlich der Donau sieht es noch am freundlichsten aus, hier bleibt es meistens trocken und auch die Sonne zeigt sich hier immer wieder mal bei Temperaturen zwischen 15 und 24 Grad. Aktuell messen wir 14 Grad in München, in Würzburg und in Heidelberg. 15 Grad sind es in Stuttgart und in Dresden, 13 Grad momentan in Berlin. Morgen ist es im Norden meistens wolkenverhangen, windig und verregnet. Also ähnlich wie heute, im Süden sieht es wieder deutlich freundlicher aus. Und hier kann sogar mal für einen richtig langen Zeitraum die Sonne rauskommen. Und dann klettern die Temperaturen hoch auf bis zu 26 Grad.
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0: Mit Lola. Einen wunderschönen guten Morgen wünsche ich am Freitag. Es ist der 18. September und in dieser Stunde werden wir noch über unser Wochenthema Kanada sprechen und wie sich denn die Beziehung zwischen Kanada und den USA entwickelt hat. Also wie es eigentlich losging mit der ursprünglichen Freundschaft, die ja jetzt so einen kleinen Knacks bekommen hat. Außerdem hören wir gleich auch noch Musik aus Kanada, die auch bei dem Reeperbahn-Festival zu sehen und zu hören sein wird. Und das passiert gleich nach Caribou und nach MGMT. Jetzt bei Ego FM mit Kids. Guten Morgen.

0: Caribou und Come Find Me hier bei Ego FM um 10 Minuten nach 9. Und wir sind ja in unserer kanadischen Themenwoche. Und das hat unter anderem auch den Grund, weil ja in dieser Woche das Reeperbahn-Festival in Hamburg ist. Und da liegt eben auch ein besonderer Fokus auf kanadischer Musik. Zum Beispiel von Musik aus Montreal, die Les Shirleys. Die werden nämlich heute auch noch beim Reeperbahn-Festival spielen. Und zwar um 14.30 Uhr auf der Festival Village. Und morgen sind sie im Molotow dann auch noch mal zu sehen. Eine wunderbare, richtig coole Band, die so ein bisschen punkigen Sound macht. Aber was ist denn so ein kleiner Fun Fact über sie selber?
1: Fun Fact about us is that, yeah, we play heavy music, but we not often listen to heavy music. Like before going to a show in the car, we're gonna pump some Celine Dion.
2: Celine Dion.
1: And like more calming music.
2: Yeah.
1: And then we get on stage and we fuck shit up.
2: Yep.
1: So it's like the balance.
0: Mm-hmm. Yeah. Ja, wenn man aus Kanada kommt, dann muss man natürlich Celine Dion lieben. Ich liebe die aber auch. Aber auch die Les Shirleys, die hören wir jetzt mit Player 2 um 11 Minuten nach 9.

0: bin ich jetzt auch in dieser Woche ein großer Fan von denen geworden. Klingen richtig cool. Les Shirley und Player 2 um gleich 8:45 hier bei Ego FM. Und gleich gibt's unter anderem Musik von Faber und von Moby.
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Faber und wem du es heute kannst besorgen um 9:22 Uhr. Und an Freitagen, da kommt ja auch immer die neue Musik raus. Und das läuft dann hier immer ab wie folgt. Ich schreibe mit Kollegen Sebastian aus der Musikredaktion und er schickt mir dann immer mal, was denn für neue Songs am Freitag draußen sind und welche er besonders gut findet und welche er besonders fragwürdig findet. Da hat er mir zum Beispiel heute verraten, dass es einen neuen Titel von den Amigos geben wird. Keine Angst, der wird bei uns hier nicht laufen. Und dann hat er mir aber noch einen geschickt, wo er gemeint hat, oh, da weiß ich jetzt schon, der wird dir ganz, ganz, ganz gut gefallen. Sebastian kennt mich halt und er hat recht, der gefällt mir auch unglaublich gut. Deswegen hat er es auch gleich zu uns ins Programm reingeschafft, der Titel. Er stammt von Anderson Park. Dann kann es ja schon mal nur gut laufen, oder? Und zwar zusammen mit Cordae. Mit dem bringt er nämlich auch noch ein neues Album raus. Und dafür hat er sich ein Klassiker von Bill Withers genommen, nämlich Lovely Day. Und den haben die beiden ein bisschen neu verpackt. Übrigens gibt es dazu auch noch ein ziemlich witziges Musikvideo, wo die ganze Zeit so Anspielungen auf den alten Kifferfilm Friday mit dabei sind. Also das Video auch empfehlenswert, aber eben auch der Song, den wir jetzt hören. Anderson Park zusammen mit Cordae und A Good Day. Guten Morgen.

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0: Joywave und Now um 9.35 Uhr hier bei Ego FM.
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0: Ja, von Feinden zu Nachbarn zu Freunden und momentan wieder zu Feinden. Die kanadisch-amerikanische Beziehung, die hat in letzter Zeit und auch in den letzten Jahrzehnten jede Menge Höhen und Tiefen durchgemacht. Kollege Felix ist bei mir im Studio. Hi, guten Morgen erstmal.
4: Guten Morgen, Lola.
0: Wie hat denn dieses Hin und Her überhaupt angefangen?
4: Ziemlich am Anfang hat es gleich mal gekracht und zwar im Krieg von 1812. Auf der einen Seite die relativ frisch unabhängigen Vereinigten Staaten von Amerika, auf der anderen Seite die britischen Kolonien im Norden, aus denen später Kanada entstehen sollte. Die USA hatten Großbritannien den Krieg erklärt und die britischen Kolonien im Norden wurden zu einem wichtigen Schauplatz. Die Amerikaner versuchten unter anderem in diese Gebiete einzumarschieren. Das hat nicht geklappt und so sind die Kolonien erstmal britisch geblieben.
0: Okay, und danach haben einfach beide gesagt, Schwamm drüber oder wie?
4: So ähnlich. Also erst hat man gemeinsam die militärische Präsenz begrenzt, später dann einen großen Teil der Grenze festgelegt.
0: Okay, aber Kanada war da ja noch kein eigener Staat, oder?
4: Genau, das ist erst 1867 passiert. Da haben sich dann mehrere britische Kolonien zur kanadischen Konföderation zusammengeschlossen. Die Angst vor den USA hat dabei eine wichtige Rolle gespielt.
0: Okay, also hatten wir jetzt Feinde und Nachbarn, beides abgehackt. Dann sollte jetzt langsam die Freundschaft kommen, oder?
4: Die Betonung liegt auf langsam. Also die Partnerschaft ist vor allem während des Zweiten Weltkrieges und des Kalten Krieges entstanden. Ein wichtiger Schritt war eine gemeinsame Verteidigungsplanung und 1958 haben sie NORAD gegründet. Das ist bis heute ein ziemlich einzigartiges Verteidigungskommando. John F. Kennedy hat 1961 die Beziehung zwischen den beiden mal so zusammengefasst.
5: Geography has made us neighbors. History has made us friends. Economics has made us partners.
4: Aber ganz harmonisch ist es trotzdem nie gelaufen. Der kanadische Premier Pierre Trudeau hat das 1969 mal ziemlich gut auf den Punkt gebracht.
6: Living next to you is in some ways like sleeping with an elephant. No matter how friendly or even tempered is the beast, if I can call it that, one is affected by every twitch and grunt.
0: Ja, und mit Trump ist der Elefant jetzt aufgewacht, oder?
4: Zumindest rüttelt er an historisch Gewachsenen. Mhm. In den 80ern und 90ern hat man halt gemerkt, hey, wirtschaftliche Zusammenarbeit bringt weitaus mehr als Abschottung. Und so wurde dann eine wirklich enge Partnerschaft draus, weil die wirtschaftlichen Beziehungen immer enger wurden. Jetzt stehen die halt auf der Kippe, was beide Länder zu spüren bekommen. Kanada versucht deshalb gerade, sich wirtschaftlich breiter aufzustellen, unter anderem mit Europa.
0: Genau, es wird nämlich gerade darüber diskutiert, ob es eine Art Sondermitgliedschaft für Kanada geben könnte. Und der Premier, der begrüßt diesen Vorstoß. Also ganz interessant und auch brandaktuelles Thema. Danke dir, Felix, an dieser Stelle. 9:38 Uhr. Hier gibt's jetzt das ganz was Frisches, und zwar neue Musik von Anna Mortz. Wie es sein soll. Jetzt bei Ego FM.

0: Neue Musik von Under Mords hier bei Ego FM. Wie es sein soll, um gleich 9:45. Jetzt soll es so sein, dass ich mich für den heutigen Tag verabschiede. Wir hören uns am Montagmorgen wieder. Ich wünsche euch jetzt noch einen schönen Freitag und ein schönes Wochenende. Hier noch ein bisschen Musik von Tiavo. Pamela wird mit dabei sein und De La Soul. 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
1: Ich bin Stefan Schütz. Von Seiten
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1: Ich bin Stefan Schütz.

0: Die Flugzeuge sollen die veraltete Tornado-Flotte der Luftwaffe ablösen, Tina Eck berichtet.
1: Der Tarnkappenjet F-35 gilt als das modernste Kampfflugzeug der Welt und Deutschland kauft knapp 3 Dutzend dieser Maschinen. Sie sollen nach den Worten von Verteidigungsminister Pistorius die Luftverteidigung der Zukunft bilden, kombiniert mit unbemannten Systemen. Aufgrund von Form- und Außenbeschichtung sind diese Jets für gegnerischen Radar schwer zu finden.
0: Die Debatte um die Spritpreise dauert an. Erstmals hat CDU-Generalsekretärin Hoppermann Zahlen genannt, die aus ihrer Sicht eine spürbare Entlastung darstellen. Im ZDF sprach sie davon, dass je Liter 21 bis 25 Cent weniger fällig sein sollten. Es gibt viele Vorschläge, welcher Weg der gerechteste wäre. Die SPD ist für eine Extrasteuer für die Mineralölkonzerne. Wirtschaftsministerin Reiche favorisiert eine niedrigere Mehrwertsteuer. In Wuppertal ist es der Polizei offenbar sehr schnell gelungen, den Verursacher eines Brandes an der Bergischen Synagoge zu fassen. Es soll sich um einen 37 Jahre alten Afghanen handeln. Dem Mann wird vorgeworfen, eine Flüssigkeit auf den Treppen eines Nebeneingangs angezündet zu haben. Die Flammen wurden schnell gelöscht, es entstand nur geringer Sachschaden.
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3: Und da ist es heute im Norden meistens wolkenverhangen. Hier sind auch immer wieder Regenschauer möglich. Südlich der Donau ist es deutlich freundlicher. Hier zwar auch einige Wolken unterwegs, aber es bleibt zumindest trocken. Und die Sonne hat zumindest hier mal eine Chance, sich durchzusetzen. Und das bei Höchstwerten von bis zu 24 Grad. Im Moment messen wir 16 Grad in München und in Stuttgart. 14 Grad sind's in Freiburg, in Nürnberg und in Köln. 15 Grad aktuell in Berlin. Morgen ist es dann ganz ähnlich. Das heißt, im Norden weiterhin viele Wolken. Morgen wird es auch im Norden sehr windig und es bleibt verregnet. Von der Mitte bis in den Süden sieht es aber sehr gut aus. Hier trockenes Wetter und auch teilweise für eine längere Zeit Sonnenschein bei bis zu 26 Grad.
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1: Ich bin Oliver Urbanke. Die Impfquoten bei Kinderimpfungen stagnieren oder sinken in vielen EU-Ländern, auch in Deutschland. Das zeigt eine Studie, die in einem Fachjournal veröffentlicht wurde. Der Rückgang begann vielfach zwischen 2019 und 2022, während und nach der Corona-Pandemie. Als mögliche Faktoren werden unter anderem Fehlinformationen und Veränderungen im Vertrauen in Impfstoffe genannt. Im kriselnden Wohnungsbau zeichnet sich eine leichte Erholung ab. Im Juli wurden laut Behörden 22.500 Wohnungen genehmigt, knapp 2% mehr im Vergleich zum Vorjahr. Von Januar bis Juli lag das Plus bei fast 13%. In Deutschland fehlen geschätzt etwa 1 Million Wohnungen. Der Sieger stand schon fest, bevor die Parlamentswahl in Russland begonnen hatte. Jeder Urnengang in den vergangenen 20 Jahren wurde von der Regierungspartei Geeintes Russland gewonnen, die unterstützt Präsident Putin. Es ist die erste Parlamentswahl seit Beginn des Angriffskriegs gegen die Ukraine. Die Opposition ist nicht zugelassen. Das dürfte sogar Verkehrspolizisten überrascht haben, die täglich Lkw kontrollieren. In Lüdenscheid haben sie einen Autotransporter unter die Lupe genommen und gefunden wurden 39 Mängel. Unter anderem waren die Reifen so stark abgefahren, dass das innere Metallgewebe zum Vorschein kam. Die Bremswirkung lag bei unter 50%. Metallrahmen und Träger waren gebrochen. Fahrer und Halter wurden angezeigt. Zum Start des vierten Spieltags der Fußball-Bundesliga

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2: Heute bekommen wir in der Nordhälfte mehr Wolken als Sonne. Im Süden zeigt sich die Sonne häufiger, da ist es so ein Mix aus Wolken und Sonne. Dazu gelegentlich ein paar Schauer. Höchstwerte bis 23 Grad heute am Oberrhein. Im Moment messen wir um 15 Grad in Mannheim und in Würzburg. 16 Grad sind es in Leipzig, 17 Grad in München und in Stuttgart. Morgen am Samstag zum Start ins Wochenende viel freundliches Spätsommerwetter im Süden mit Sonnenschein. Im Norden noch öfter Wolken verhangen und dort fällt mitunter auch etwas Regen. Die Höchstwerte bis 26 Grad am Samstag, bis 27 Grad im Südwesten am Sonntag. 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
3: Bonjour, hi. So sagt man zur Begrüßung in der französischsprachigen Stadt Montreal in Kanada, die aber natürlich auch stark englisch geprägt ist. Sicher. Und Montreal ist ja auch die Hauptstadt sowie das kulturelle und kreative Epizentrum der französischsprachigen Region Quebec, in der wir uns heute für den Ego FM Soundcheck aufhalten und gleich drei Acts aus Montreal anhören möchten. Die erste ist Lorraine mit ihrem Song Gold in California. Der Hintergrund: eine Freundin von ihr steckte in einer Beziehungskrise mit ihrem damaligen Typen. Lorraine gab ihr den Tipp: andere Mütter haben auch schöne Söhne. Oder anders gesagt,
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3: Lorraine mit Gold in California.

0: Und dann ebenfalls aus Montreal, Les Shirley. Die stellen sich just mal eben selbst vor.
1: How would we describe our music? Like pop, punk rock?
2: Yeah, a lot of pop, a lot of energy. Yeah. That's heavy right. Riffs, but catchy melodies.
1: Yep.
0: Und diesen spaßigen Gitarrenfetz gibt's jetzt hier von den drei spaßigen Damen. Les Shirley mit Player 2.

0: Und dann ebenfalls aus Montreal Boutique Feelings. Der kommt vom Hip-Hop, hat sich dann aber zu synthi-getriebenen Elektropop- und Darkwave-Songs weiterentwickelt. Das ist qua Natur eher düster und trübsinnig, so auch sein Song Zero Goes, der sich mit Versagensängsten, Imposter-Syndrom und Selbstzweifeln befasst.
1: The lyrics, you don't want to see me rise, is a commentary on myself and I am so very good at getting in my own way.
0: Boutique Feelings mit Zero Goes.

0: Das war der EGOFM Soundcheck für heute mit mir, Julian. Noch mehr neue Musik gibt's bei uns auf der Homepage, natürlich im laufenden Programm oder in der EGOFM Soundcheck Playlist auf Spotify. Wir hören uns, schöne Tage und
1: ich komm wieder, keine Frage!

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0: Moderat mit Bad Kingdom hier bei Ego FM. Kommendes Wochenende wird gewählt in Berlin und Mecklenburg-Vorpommern. Die Situation dort, die politische, ist aber sehr unterschiedlich und es wird laut aktuellen Umfragen knappe Rennen um die meisten Stimmen geben. Mehr dazu jetzt in unserem Nachrichtenüberblick mit Oliver.
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2: Ich bin Oliver Urbanke. Vor den Landtagswahlen in Mecklenburg-Vorpommern und Berlin zeichnen sich enge Rennen um Platz 1 ab. In Nordost, ich bin Oliver Urbanke. Vor den Landtagswahlen in Mecklenburg-Vorpommern und Berlin zeichnen sich enge Rennen um Platz 1 ab. In Nordost

0: Verdopplung der bisherigen Prognose. Die Wachstumsaussichten hellen sich auf, sagt BDI-Hauptgeschäftsführerin Gönner. Zum ersten Mal seit Beginn des russischen Angriffskriegs auf die Ukraine wird in Russland wieder das Parlament gewählt. Die Regierungspartei Geeintes Russland geht von einem klaren Sieg aus. Die Opposition ist zur Wahl nicht zugelassen. Die Wahlen finden nicht nur in Russland selbst, sondern auch in einigen von Russland kontrollierten Gebieten in der Ukraine statt. Im Kampf gegen Wohnungsmangel und steigende Mieten gibt's neuen Schwung. Im Juli haben Ämter 22.500 Wohnungen genehmigt, 1,9% mehr als im Vorjahresmonat. Das Statistische Bundesamt sieht damit den Aufwärtstrend aus dem ersten Halbjahr bestätigt. Die Bayern eröffnen heute Abend um 20.30 Uhr gegen Union Berlin den vierten Spieltag der Fußball-Bundesliga. Ganz zufrieden dürften beide Teams mit dem Saisonstart nicht sein. Union Berlin steht aktuell auf Platz 16 und der FC Bayern auf einem für die Münchner ungewohnten vierten Tabellenplatz.
1: Danke dir.
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1: Heute ist es eher durchwachsen, das Wetter. Die Sonne zeigt sich zwar auch häufiger, aber es sind auch Wolken unterwegs und vom Süden bis in den Osten regional auch einige Schauer. Auch in der Nordhälfte ist ein bisschen Regen mit dabei, gerade im Nordosten. An den Küsten ist es momentan so ein Mix aus Sonne und Wolken. Bei aktuell um 18 Grad in Nürnberg und in München. 18 Grad sind es ebenfalls in Stuttgart. 18 Grad auch in Dresden und in Berlin. 16 Grad aktuell in Hamburg. Morgen am Samstag, da ist es im Norden weiter wolkenverhangen, auch windig und mitunter fällt etwas Regen. Im Süden starten wir dagegen sonnig ins Wochenende und im Südwesten bekommen wir richtig freundliches Spätsommerwetter mit Höchstwerten am Samstag bis 26 und am Sonntag sogar bis 27 Grad.
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1: Um 12:04 an diesem Freitagmittag nah sehnt ihr euch auch schon dem Wochenende entgegen. Ich bringe euch durch die nächsten Stunden Richtung Feierabend, Richtung Wochenende und habe auch heute in der Sendung wie immer ganz viel gute Musik für euch dabei. Gleich hören wir zum Beispiel Little Dragon mit Shuffle a Dream. Und jetzt werden erst nochmal die Ärmel hochgekrempelt mit Frightened Rabbit und The Wrestle bei Ego FM.

Little Dragon mit Shuffle a Dream. Ach ja, so richtig sind wir vielleicht noch nicht ready, den Sommer zu verabschieden, aber der Herbst, der hält so langsam Einzug oder winkt zumindest schon mal ein bisschen um die Ecke. Zeit, um Serien wie Gilmore Girls zu rewatchen, das ist für mich eine absolute Herbstserie. Oder aber euch zu engagieren bei einer ganz wichtigen Aktion, die startet heute und geht bis zum 28. September. Denn der Herbst ist auch die Zeit der Igel und Maulwürfe. Aber die Populationen in Deutschland, die sinken. Verlässliche Zahlen gibt es aber nicht. Deswegen ruft die Deutsche Wildtierstiftung jetzt wieder zum Zählen auf. Wenn ihr also irgendwo einen Igel seht oder einen Maulwurf, gut, die zeigen sich nicht so häufig, es reicht auch ein Maulwurfshügel, dann könnt ihr das auf einer Online-Meldeseite melden, eben bis zum 28. September. Und so soll über die Jahre eben Daten gesammelt werden, die auf die wirkliche Population der Wildtiere, der Igel und Maulwürfe, Rückschluss ziehen lässt. Ach ja, über eine Herbstserie oder eine Serie generell zum Jetzt gucken, die auch mit unserer Themenwoche zu tun hat, sprechen wir gleich noch.

0: Musik von Willie J. Healy, der ist neu. So good. Hier bei Ego FM. Ich hoffe, bei euch alles gut soweit an diesem Freitagmittag.
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0: Viertel nach zwölf. Ein Serientipp von Kollegin Lola gibt es gleich passend zu unserer Themenwoche Kanada. Außerdem Musik von Sun Little und The Postal Service.
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0: fade. Sun Little mit Hey Rose hier bei Ego FM. Kanada, unser Wochenthema hier bei Ego FM. Was ist Nationalsport in Kanada? Genau, Eishockey. Und genau darum geht es in der Serie Heated Rivalry. Also auch ein bisschen. Kollegin Lola.
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2: Wir schreiben das Jahr 2008. Der Kanadier Shane Hollander und der Russe Ilya Rosnov sind die jungen, gefeierten Stars der Eishockeyszene. Und verbitterte Feinde.
3: Finale Kanada gegen Russland mit den vielversprechenden Nachwuchstalenten Shane Hollander Kanada, aus Russland Ilya Rosnov. Kurz zu Shane Hollander aus Ottawa. So wie er sich bislang gezeigt hat, erleben wir ihn als eher öffentlichkeitsscheu. Dabei ist er der Spieler mit dem höchsten Eishockey-IQ.
4: Und dann Ilya Rosnov aus Russland. Extrem ruckstark und ein Flickerskater.
2: Doch Bad Boy Ilya und der brave Shane merken schnell, dass da doch noch ein wenig mehr ist. Über die Jahre entwickelt sich eine heiße, verbotene Affäre. Aber in der Eishockeywelt ist Schwulsein noch immer ein Stigma. Und auch in Ilyas russischer Heimat riskiert er Kriminalisierung für seine Liebe. Doch die beiden können einfach nicht voneinander lassen.
5: Es ist für mich schon schwer genug, also benimm dich nicht noch wie ein Arschloch.
6: Was willst du, Holländer? Wir treffen uns, wir ficken. Ganz einfach.
5: Einfach?
6: Für mich ist das einfach.
5: Bullshit. Schwulsein ist das eine, aber dass wir als Rivalen miteinander ficken, ist eine andere Sache.
6: Deswegen ein Geheimnis.
2: Die Story ist wirklich schnell erzählt, denn das Hauptthema der Serie ist eben die Affäre, die allmählich über die Jahre zu Liebe wird. Keine großen Nebengeschichten, bis auf eine Ausnahme. Die Chemie zwischen Ilya und Shane steht im Fokus. Vor allem die intimen Momente sind einfühlsam und sehr erotisch. Man hat das Gefühl, als wäre man im Hotelzimmer mit dabei. Auch wenn ihr von Eishockey keine Ahnung habt, ist das überhaupt kein Problem. Heated Rivalry ist vor allem eins: unheimlich sexy. Kleiner Tipp. Diese Sendung solltet ihr auf keinen Fall mit euren Eltern gucken. Das könnte etwas unangenehm werden.
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Die Ware, die eine, Björk mit It's Oh So Quiet. Ihr hört Ego FM an diesem Freitagnachmittag. Und jetzt kommen wir zu einer weiteren einzigartigen Künstlerin in der deutschen Musikszene. Ihr kennt sie selbstverständlich aus dem Ego FM Musikprogramm mit Songs wie diesem hier. Du kannst ihn sehen. Mine ist zurück. Mit einem neuen Album Anfang September ist ihre neue Platte Killer erschienen. Und auf Killer killt sie alle alten Versionen von mir selbst, sagt Mine über dieses neue Album. Es ist ein Album, ihr sechstes Studioalbum, ein Album des Neustarts. Der Sound auf dem neuen Album ist deswegen auch anders. Reduzierter, direkter, sagt Mine. Und die Songs erzählen von Veränderung, Selbstfindung und dem Mut, sich neu zu definieren. Wir hören rein in den neuen Song Lichter aus von Mine.

0: Jeremy Loops mit Down South.
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0: Kurze Werbepause und dann gleich zurück mit mehr Musik, die alles ändert. Was von Bosco Rogers hören wir? Ben Kitson, Wolf Alice. Mit White Leather und Modest Mouse. All das gleich in der Playlist bei Ego FM.
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1: Ich bin Oliver Urbanke. Seit Anfang der Woche hält der Fund von Drohnenteilen nahe einem Militärflughafen in Niedersachsen Ermittler auf Trab. Die Bundesanwaltschaft prüft jetzt einen möglichen Zusammenhang mit dem Drohnenvorfall am Flughafen Leipzig. Der NDR berichtet, die Bauweise der Drohne ähnle der Drohne in Leipzig. Ein Teil solle aus einem 3D-Drucker stammen und so nicht im Handel erhältlich sein. Zahlreiche Vorschläge gibt's zur Senkung der Spritpreise und nun schalten sich ADAC und das Deutsche Handwerk in die Debatte ein. Sie sind für eine Senkung der Stromsteuer, das würde private Haushalte entlasten und einen weiteren Anreiz für den Kauf von E-Autos schaffen. Weitere Vorschläge sind eine gesenkte Mehrwertsteuer, Preisdeckel und Übergewinnsteuer für Ölmultis. Fast die Hälfte der Menschen in Deutschland rechnet laut einer YouGov-Umfrage damit, dass Bundeskanzler Merz Ende des Jahres nicht mehr im Amt ist. Knapp ein Drittel der Befragten glaubt, dass Merz Kanzler bleibt. Der CDU-Chef steht seit dem schlechten Wahlergebnis in Sachsen-Anhalt innerparteilich unter Druck und der könnte nach den Landtagswahlen am Sonntag in Mecklenburg-Vorpommern und Berlin noch einmal steigen. Im Wohnungsbau zeichnet sich eine leichte Erholung ab. Im Juli wurden nach Angaben des Statistischen Bundesamts 22.500 Wohnungen genehmigt, knapp 2% mehr als ein Jahr davor. Von Januar bis Juli lag das Plus bei fast 13%. Besonders deutlich steigen die Genehmigungen für Zwei- und Mehrfamilienhäuser. Kann sich der FC Bayern über Nacht die Tabellenführung der Fußball-Bundesliga zurückholen? Heute Abend treffen die Münchner zu Hause auf Union Berlin. Die Berliner warten noch auf den ersten Saisonsieg und stehen aktuell auf Rang 16, die Münchner auf Platz 4. Anstoß ist um 20.30 Uhr.
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4: Heute ist es am Norden öfter bewölkt. Ansonsten ist es so ein Mix aus Wolken und ein paar Sonnenstrahlen. Bei Höchstwerten von 16 bis 23 Grad. Die werden heute im Westen und Südwesten erwartet. Am Wochenende wird es im Südwesten dann nochmal sommerlich warm mit Höchstwerten um 27 Grad. Dazu starten wir morgen am Samstag für den Süden sehr sonnig ins Wochenende. In der Nordhälfte sind ein paar mehr Wolken mit dabei. Dort ist es windig und mitunter fällt auch etwas Regen. Sonntag dann auch wieder viel Sonne für den Süden. Ansonsten bleibt es wechselhaft. Neben Sonne auch ein paar dichtere Wolken oder Regenschauer. 17 bis 27 Grad.
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4: An diesem Freitagnachmittag. Ich schalte in dieser Stunde nochmal nach Hamburg zu Kollege Fitos aus der Musikredaktion. Der ist nämlich für uns
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4: An diesem Freitagnachmittag. Ich schalte in dieser Stunde nochmal nach Hamburg zu Kollege Fitos aus der Musikredaktion.

0: Stimme vom amerikanischen Musiker Curtis Harding, I Won't Let You Down, hier bei Ego FM. Auf seinem neuesten Album Departures and Arrivals, Adventures of Captain Kurt, da nimmt er uns mit in den Weltraum. Aber warum das Weltall?
1: Well, I feel like we always should be progressive with art and music and kind of thinking ahead. And, you know, it's just fun to create a theme and just like to have something to look forward to, you know? So I think space is something that all human beings have something to look forward to. And I think it's fun.
0: Er ist fasziniert vom Weltraum und ebenso fasziniert davon, ein Thema für ein Album zu finden und dann alle Songs mit diesem Thema zu verbinden. Würdest du denn, wenn dich heute jemand fragen würde, ob du ins All fliegen möchtest, würdest du ja sagen?
1: It depends on who acts. Like if it was Jeff Bezos, no, I wouldn't go. But if David Bowie was to come back and be like, hey bro, I've been there. You want to go with me? I'd be like, hell yeah, dude, let's do it. Yeah.
2: Neu auf Ego FM aus Claremont, Kalifornien. The Mountain Goats mit Charlie Sheen reaches out to the feds.

0: Ihr hört Ego FM an diesem Freitag und habt ihr euch eben auch die Frage selbst gestellt oder für euch beantwortet, würdet ihr morgen ins Weltall fliegen? Wenn euch heute jemand anrufen würde und sagen würde, ihr wurdet ausgewählt, du wurdest ausgewählt, um ins All zu fliegen, würdet ihr? Curtis Harding würde es tun, wäre David Bowie derjenige, der ihn fragt. Hier jetzt gleich zurück bei Ego FM. Dann verrate ich euch schon mal, was ich am Sonntag in der Sendung für euch Schönes geplant habe. Außerdem hören wir gleich Musik von Clubfeed und von Buntspecht aus Wien.
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0: Bis gleich.
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Wunschbärchen mit Rotweinmund. Ihr hört Ego FM an diesem Freitagnachmittag. Und ich bin schon fleißig am Vorbereiten der Sendung für kommenden Sonntag. Ab 12, da hören wir uns wieder mit einer Sendung voll Musik. Und ich freue mich auch wieder auf Interviewbesuch. Diese Woche ist eine neue Folge Ego FM Backstage erschienen. Und wir hören rein in das ganze Interview mit Rob von Cassia. Das neue Album Lemon Gelato von der Indie-Pop-Band aus Manchester ist frisch draußen. Und mit dem verlängern wir uns den Sommer einfach noch ein bisschen. Denn so sommerlich wie der Titel klingen auch viele der Songs auf der Platte. Wie sie das Album geschrieben und aufgenommen haben, wie ihre letzte Tour war und auch der Festivalsommer, darüber sprechen wir unter anderem im Interview. Rob von Cassia ist bei mir zu Gast bei Ego FM Backstage. 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

0: Jesper Munk mit Morning Coffee bei Ego FM. Den dürfte er jetzt wahrscheinlich auch schon Intros haben. Es wurde aber bestimmt auch wieder spät gestern beim Reeperbahn-Festival in Hamburg. Kollege Fitus aus der Musikredaktion ist für uns vor Ort und schaut sich ganz, ganz viele Konzerte an. Natürlich auch von kanadischen Bands. Kanada ist das Partnerland in diesem Jahr beim Reeperbahn-Festival. Und auch da stellen wir euch ja im Programm die Woche einige Bands to watch vor. Fitus hat schon ein paar von ihnen gesehen. Ja, und was er sonst noch so erlebt beim Reeperbahn-Festival, das erzählt er uns jetzt.
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0: Hallo, hallo. Ist der Kaffee schon verdaut?
2: Moin. Ja, der Kaffee wurde verdaut, aber ich glaube, es braucht noch einen zweiten, weil das ging wie üblich etwas später gestern.
0: Das habe ich mir schon gedacht. Und deswegen wollen wir aber jetzt auch natürlich wissen, wo du dich denn schon so rumgetrieben hast beim Reeperbahn-Festival. Was waren so deine bisherigen Highlights oder was hast du gestern gesehen, wo du sagst, wow, das war cool?
2: Was mir gestern gut gefallen hat, war so ein bisschen, dass es sowohl sehr, sehr neue Bands gab, aber auch so ein paar schon ein bisschen etabliertere Künstler. Mhm. Zum Beispiel habe ich gestern Abend Alexis Taylor von Hot Chip gesehen. Der hat ein ganz anderes Set gespielt, als man das vielleicht von Hot Chip erwarten würde. Mhm. Es war sehr ruhig, sehr moody und auch so ein bisschen so mit Lapsteel getan und sowas. Mir hat es aber richtig gut gefallen. Es hat so diese ganze Reizüberflutung des ganzen Tages wieder so ein bisschen einfach auf ein erträgliches Niveau zurückgefahren. Es war so ein tolles Konzert und ich wusste gar nicht, dass Alexis Taylor solche Musik macht. Insofern muss ich da nochmal deutlich mehr reinhören auf jeden Fall. Aber abgesehen davon gab es natürlich auch sehr viele neue Bands, zum Beispiel auch die Leute aus München, die haben den sehr kleinen Ballsaal wirklich komplett abgerissen. Das hat ziemlich viel Spaß gemacht. Zeigt auch, dass man nicht nur punken kann.
0: Und jetzt geht ja das ganze Festival noch dieses Wochenende. Es warten also auch noch einige Shows und Konzerte auf dich. Kannst du uns schon einen kleinen Ausblick geben? Worauf freust du dich heute noch?
2: Also heute freue ich mich zum Beispiel sehr auf Fat Dog. Das wird, glaube ich, auch so eine Show, wo danach die Location nicht mehr so ganz stehen wird wahrscheinlich. Wenn die das gleiche abreißen wie letztes Jahr im Import-Export, dann wird das ein bisschen intensiver. Außerdem freue ich mich sehr auf Chinese American Bear. Die spielen heute im Mojo Club und die waren ja auch unser Album der Woche. Und seitdem möchte ich diese Band unbedingt mal live sehen. Ich glaube, da wird auf jeden Fall einiges geboten sein.
0: Da kannst du heute also einen Haken setzen und wir hören jetzt auch schon mal Musik von Chinese American Bear. Ich sag danke nach Hamburg. Fitus.
2: Gerne.

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2: Gleich zurück mit mehr Musik, die alles ändert. Dann haben wir was von Juno aus Österreich und von Anthony Smarek.
3: Maybe a song about you shouldn't have a conventional chorus or hook, because any breakthrough about you would undoubtedly lead to the assassination of the professor who
2: hypothesized. Decoding Bird Song, der Titeltrack von seinem neuen Album. Auch den gibt's gleich auf die Ohren. Dranbleiben bei Ego FM.
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0: Junius Malwand, Musik aus Island, Neon Experience bei Ego FM am Freitagnachmittag. Zeit für ein News Update um
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2: Ich bin Oliver Urbanke. Die Impfquoten bei Kinderimpfungen stagnieren oder sinken in Deutschland und anderen EU-Ländern. Das zeigt eine Studie, die jetzt in einem Fachjournal veröffentlicht wurde. Der Rückgang begann vielfach zwischen 2019 und 2022, während und nach der Corona-Pandemie. Als mögliche Faktoren werden unter anderem Fehlinformationen und Veränderungen im Vertrauen in Impfstoffe genannt. Am Sonntag wird in Mecklenburg-Vorpommern und Berlin gewählt. Die CDU mit Bundeskanzler Merz steht dabei unter Druck. Umfragen sehen sie derzeit bei keiner der Wahlen als stärkste Kraft. In Berlin ist derzeit die Linke mit 22% vorne, in Mecklenburg-Vorpommern die SPD mit 37%. Die Bundesregierung berät weiter über Maßnahmen gegen die hohen Spritpreise. Finanzminister Klingbeil spricht sich für einen Preisdeckel und eine europäische Übergewinnsteuer für Mineralölkonzerne aus. Die Union lehnt das ab und schlägt stattdessen vor, die Mehrwertsteuer auf Benzin und Diesel von 19% auf 7% zu senken. Von Seiten der deutschen Industrie kommen ermutigende Signale. Der Bundesverband BDI rechnet mit einem Wachstum von 1% in diesem Jahr. Das ist fast eine Verdopplung der bisherigen Prognose. Die Wachstumsaussichten hellen sich auf, sagt BDI-Hauptgeschäftsführerin Gönner. Vor allem das starke Geschäft mit europäischen Partnern gebe der Wirtschaft Rückenwind. Zum Start des vierten Spieltags der Fußball-Bundesliga will der FC Bayern zumindest über Nacht die Tabellenführung übernehmen. Andere Teams können erst morgen reagieren, wie Freiburg, Dortmund und Augsburg. Die Münchner, aktuell auf Platz 4, empfangen um 20.30 Uhr Union Berlin. Der Hauptstadtclub hat erst einen Zähler auf dem Konto und steht auf Platz 16.
0: Danke dir.
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0: Jetzt am Nachmittag ist es bewölkt im Süden bis in den Nordosten. Im Nordwesten dagegen zeigt sich jetzt noch häufiger die Sonne. Bei 20 Grad momentan in Köln und in Frankfurt. 20 Grad sind es ebenfalls in München, 19 Grad in Stuttgart und in Nürnberg. Ist es bewölkt im Süden bis in den Nordosten. Im Nordwesten dagegen zeigt sich jetzt noch häufiger die Sonne. Bei 20

Hörnchen noch beim Superbloom Festival und dort hat sie einen Abend Headlinerin gespielt. Lord. Unser Musikliebling, die hören wir jetzt gleich mit ihrem Song Greenlight. Mann, war das ein Moment. Ich glaube, es gab niemanden in der Menge, der nicht gesprungen ist bei diesem Chorus. Lord mit Greenlight jetzt bei Ego FM. 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

Schorle und Future Bay, ich hasse alles hier bei Ego FM. 2:10 an diesem Freitagnachmittag. Jetzt mit neuer Musik, die wir nicht hassen, sondern sehr lieben, im Gegenteil, von Fontaines DC. Die sind innerhalb weniger Jahre zu einer der weltweit größten und bekanntesten Post-Punk-Bands, Stimme der neuen Generation Post-Punk sozusagen, geworden. Und sie haben gerade eine neue Tour angekündigt. 2027 kommen sie auch nach Deutschland, und zwar im Sommer. In Hamburg, München und Berlin spielen sie Mitte August Konzerte und wir nehmen euch mit auf die Show am 17. August in München in der Olympiahalle. 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Und hier ist der neue von Fontaines DC, Marianne.

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0: Mö bei EgoFM mit Live to Survive. 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
1: Take your time. 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
0: 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Hier hören wir Rikas jetzt und zwar einen neuen Song. Er heißt Changes. Changes.

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0: Gang mit Hollywood Swinging um 4 Minuten nach 2:30 hier bei Ego FM am Freitagnachmittag. Apropos Hollywood, erst 2020 wurde ein Film gedreht mit Harrison Ford in der Hauptrolle oder veröffentlicht, besser gesagt, ein Film veröffentlicht. Gedreht wurde wahrscheinlich schon 2 Jahre vorher, aber veröffentlicht über, und das führt uns zum jetzigen Thema unserer Themenwoche Kanada, den Goldrausch.
1: Dawson City 1898. In den Saloons fließt Champagner. An den Pokertischen wechseln Vermögen den Besitzer. Die Tanzlokale sind voll und Goldstaub dient als Zahlungsmittel. Mitten in der Wildnis im Nordwesten Kanadas ist eine Stadt mit 80.000 Einwohnern entstanden. Aus einem Rausch aus Gold.
2: The discovery is made on Rabbit Creek, a small tributary of the Klondike River. Located just 60 miles from the Alaskan border in Canada's Yukon Territory.
1: Die Zeitungen überschlagen sich und fast über Nacht machen sich Hunderttausende auf den Weg nach Kanada. Oft nur mit einem Mantel und einer Schaufel. Die kanadische Regierung beginnt Gesetze zu erlassen.
2: Each must carry 1 year's worth of provisions to the Klondike. Every traveler must register their supplies. Those who attempt traveling light are denied access.
1: Es gibt keine Bahn und keine Straße zum Yukon. Viele Stampeders, wie man die Glücksritter nennt, laufen die Strecke dutzende Male, um die vorgeschriebene Ausrüstung beizubringen. Als die große Masse der Goldsucher endlich Dawson erreicht, sind die besten Claims jedoch längst vergeben.
3: Mining was backbreaking labor. Because the ground was frozen, it was all permafrost. They had to burn their way into the ground, down to the pay streak.
1: Wer kein Gold findet oder der harten Arbeit überdrüssig wird, versucht sein Glück in Dawson City selbst. Innerhalb kürzester Zeit entstehen Hotels, Restaurants, Saloons, Tanzlokale und Etablissements. Reich werden am Klondike weniger die Goldsucher, sondern eher die Gewerbetreibenden und Ausrüster. Die Preise explodieren, ein Abendessen kostet 10, eine Schaufel 100 Dollar.
4: But only 200 found really significant amounts. And of those 200... Only about 40, 50 managed to get their gold out. So many of the rest of them just pissed it away in Dawson.
1: Und dann ist alles fast genauso schnell vorbei, wie es begonnen hat. Immer weniger Gold wird gefördert und weiter nordwestlich in Nome, Alaska, wird eine neue Ader entdeckt. Der Track der Goldverrückten zieht weiter. Und aus der Boomtown Dawson City wird eine Geisterstadt.
3: Dawson City is an example of a gold rush town that survived, endured, but never grew out of the gold rush. And in many cases now it's not monetary riches, it's the quest for adventure.
1: Heute leben hier nur noch rund 1500 Menschen. Viele historische Gebäude stehen noch immer und Dawson City ist praktisch zu einem einzigen Museum geworden, das an den Goldrausch in Kanada von damals erinnert.
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0: the ghost. Tegan und Sarah hier bei Ego FM.
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0: Kurze Werbeunterbrechung für all diejenigen von euch, die schon ein Ego FM Plus Abo haben. Ihr hört noch ein bisschen mehr Musik, dafür keine Werbung und alle anderen steigen dann gleich wieder ein. Bei Biffy Clyro und Black Chandelier. 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Ja, dann schaut doch mal rein. Online auf egofm.de findet ihr alle Infos. Gleich Musik von Biffy Clyro und mehr hier bei Ego FM.
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1: Ich bin Oliver Urbanke. Zahlreiche Vorschläge gibt es bereits zur Senkung der Spritpreise und jetzt schalten sich ADAC und das Deutsche Handwerk in die Debatte ein. Sie sind für eine Senkung der Stromsteuer, das würde private Haushalte entlasten und einen weiteren Anreiz für den Kauf von E-Autos schaffen. Weitere Vorschläge sind eine gesenkte Mehrwertsteuer, Preisdeckel und Übergewinnsteuer für Ölkonzerne. Zollbeamte haben ein illegales Netzwerk für E-Zigaretten zerschlagen. Den 19 Verdächtigen wird vorgeworfen, von Januar 2024 bis März 2025 über 7 Millionen Einweg-Vapes nach Deutschland geschmuggelt zu haben. Geschätzter Steuerschaden 33,3 Millionen Euro, wie die Staatsanwaltschaft Düsseldorf mitteilt. Die E-Zigaretten kamen aus China und sollen unter anderem in NRW, Frankfurt und Stuttgart verkauft worden sein. Die hohen Energiepreise haben auch direkt was mit dem sogenannten Erzeugerpreis zu tun, also wie viel Geld es kostet, ein bestimmtes Produkt herzustellen. Das ist im August deutlich teurer geworden, im Jahresvergleich um 4,6%, so das Statistische Bundesamt. Erstmal kosten Produkte für den Handel mehr, mit Verzögerung kommen die Preise dann auch bei den Verbrauchern an. Bayerns Hopfenbauern rechnen mit einer deutlich schlechteren Ernte. Wegen der anhaltenden Trockenheit fällt sie nach Schätzungen des Landesamts für Statistik rund ein Fünftel kleiner aus als üblich. Engpässe drohen aber nicht. Weil weniger Bier getrunken wird, ist die Nachfrage nach Hopfen gesunken. In Bayern wird deutschlandweit der meiste Hopfen angebaut. Der FC Bayern München will sich heute Abend mit einem vorübergehenden Sprung an die Tabellenspitze der Fußball-Bundesliga auf seinen traditionellen Wiesnbesuch einstimmen. Am Abend vor dem Beginn des Oktoberfests ist der 1. FC Union Berlin in der Allianz Arena zu Gast. Der Fokus gelte Berlin, sagte Trainer Vincent Kompany. Am Sonntag geht es für die Bayern dann ins Festzelt.
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4: Heute ist es am Norden öfter bewölkt. Ansonsten ist es so ein Mix aus Wolken und ein paar Sonnenstrahlen. Bei Höchstwerten von 16 bis 23 Grad. Die werden heute im Westen und Südwesten erwartet. Am Wochenende wird es im Südwesten dann nochmal sommerlich warm mit Höchstwerten um 27 Grad. Dazu starten wir morgen am Samstag für den Süden sehr sonnig ins Wochenende. In der Nordhälfte sind ein paar mehr Wolken mit dabei. Dort ist es windig und mitunter fällt auch etwas Regen.
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4: Am Freitagnachmittag um kurz nach drei. Der Countdown zum Wochenende läuft und auch der Countdown bis 16 Uhr. Denn dann ist die Hoffmann und Kollmann Radioshow aus der Sommerpause zurück. Der Dampfer der guten Laune legt heute wieder ab. Also stellt schon mal eure Spaßgetränke kalt, Egos. Überlegt euch euren Musikwunsch für die heutige Sendung. Und dann hören wir in einer knappen Stunde die beiden Dampferkapitäne hier am Mikrofon. Davor bringe ich euch jetzt noch in den Freitagnachmittag gleich mit Musik von Provinz. Gleich habe ich einen neuen Song von Joy Denalani für euch. Und Baby Shambles haben wir jetzt. Gleich habe ich einen neuen Song von Joy Denalani für euch. Und Baby Shambles haben wir jetzt.

0: Provinz mit Chaos hier bei Ego FM. Und jetzt habe ich was ganz Neues für euch Egos von der Ausnahmestimme. Joyden Alani ist ihr Name und sie ist zurück mit neuer Musik. Ein Song, der nicht besser in diese Jahreszeit passen könnte. Er heißt nämlich I Miss the Summer Already. Ja, schnüff. Die letzten Sommertage. Wir zelebrieren sie gemeinsam nochmal so richtig mit Joyden Alani und sie hat uns auch schon ein bisschen was erzählt darüber, wie der Song eigentlich entstanden ist.
1: Der Song ist in Zusammenarbeit entstanden im Studio mit zwei Kollegen, einem Writer, einem Produzenten und wir haben uns tatsächlich über dieses Thema unterhalten, wo ich da gerne hin möchte mit. Der Produzent hat in dem Moment seine Gitarre gegriffen und einfach verschiedene Themen angespielt, bis wir uns alle einig waren auf das Gitarrenthema, das man im Song auch hört. Und darauf ist dann dieser Song aufgebaut und geschrieben worden. Und das ist auch relativ reibungslos passiert. Also es war eine total tolle Zusammenarbeit.
0: Das hört man, finde ich, auch im Song, dass ihr der leicht von der Hand ging. Ein ganz wundervoller neuer Track von Joyden Alani, I Miss the Summer Already. Wir hören rein, neu hier bei Ego FM.

0: I Missed the Summer Already. Ganz neuer Song von Joy Denalani hier bei Ego FM.
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0: Gleich zurück nach einer kurzen Werbepause. Dann hören wir Musik von Empire of the Sun von Saguru aus München und diesen Klassiker hier. The Naked and Famous mit Youngblood. Auch gleich hier bei Ego FM.
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0: Hassan mit We Are The People hier bei Freitagnachmittag.
1: Ich werde oft gefragt, was eigentlich das Schönste an meinem Job als Radiomoderatorin ist.
0: Die Antwort ist leicht. Das Schönste ist natürlich, hier Sendung für euch zu machen.
1: Das Schönste ist auch, für euch unsere Ego-FM-Bands und Artists zum Interview zu treffen und sie mit allen Fragen zu löchern, die euch interessieren, Egos.
0: Und das tue ich regelmäßig bei Ego-FM Backstage.
1: Das Interviewformat, das wir auch als Videopodcast rausgebracht haben.
0: Und zu Gast gewesen ist auch er schon, Saguro aus München.
1: Newcomer-Künstler, der so Indie-Folk-Rock-Sound macht,
0: solltet ihr unbedingt kennenlernen, wenn ihr ihn noch nicht
1: mit seiner Musik, hier schon des öfteren Mal im Ego-FM-Programm gehört.
0: Und im November erscheint jetzt das offizielle Debütalbum von Saguro.
1: Übrigens hat er mit seiner Band ein ganz sweetes Motto.
2: Generell ist unser Bandmotto auch Don't Forget to Have Fun.
3: Wir sind halt an sich auch Freunde.
2: Wir sind eine kleine Familie mittlerweile und verbringen einfach eigene Zeit. Deswegen,
3: ob es jetzt in den Bergen ist
2: oder wenn wir irgendein Konzert spielen
3: und sagen, hey, wir reisen schon mal zwei Tage eher an und machen dann so einen kleinen Kurzurlaub draus, genießen die Zeit miteinander.
2: Das ist so wertvoll und tut so gut,
3: weil wir ja alle Musik machen wir uns nichts vor. Es ist heutzutage schwer, damit Geld zu verdienen. Das ist eher was Geld frisst. Deswegen ist es ja auch irgendwie die Selbstverwirklichung. Und wenn man es dann nicht genießt in dem Moment, dann macht man, glaube ich, irgendwie was falsch.
0: Don't forget to have fun. Das Bandmotto von Saguro aus München. Einen neuen Song, der auch auf dem Debütalbum drauf sein wird, den hören wir jetzt. Saguro mit Like a Silverfish.
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0: Musiklieblinge von Jungle waren das. Wir nehmen euch mit zur Show am 12. November in München in der Olympiahalle. Bewerbt euch jetzt schnell online für Tickets. Diese Woche schauen wir auf Kanada, denn das ist das Partnerland des diesjährigen Reeperbahn-Festivals in Hamburg. Und neben der sehr lebendigen Musikszene und vielen tollen Bands und Artists, die es in Kanada zu entdecken gibt, sprechen wir auch über ein paar andere Sachen.
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0: Ja, hier scheint die Welt noch in Ordnung. Denn mit Kanada verbinden wir ganz schön viel schöne Dinge. Landschaft, atemberaubende Natur und die Menschen sind auch super, super freundlich. Was Kanada alles zu bieten hat, das hat sich Kollegin Jule genauer angeschaut. Hi Jule.
3: Hello.
0: Kanada gilt als das Land der Superlative. Warum das?
3: Genau, kommen wir da erstmal zur Fläche und Landschaft von Kanada. Nach Russland, es ist der zweitgrößte Flächenstaat der Erde. Es gibt dort 5,5 Zeitzonen. Das klingt ein bisschen wild, aber in Neufundland ticken die Uhren eher ungewöhnlich. 4 Stunden und 30 Minuten ist man dort hinter der mitteleuropäischen Zeit zurück. Außerdem findet man dort wahnsinnig viele Bodenschätze, also Öl, Gas, Erzen, Uran, Gold und Diamanten. Und on top verfügt Kanada über die größten Wasserreserven der Welt. Das Land besitzt 1/10 des gesamten Oberflächensüßwassers. Damit muss allerdings nur weniger als 1% der Weltbevölkerung versorgt werden.
0: Es ist also noch ein bisschen Platz für uns, oder? Vielleicht sollten wir nach Kanada auswandern.
3: Ja, das würde sich auf jeden Fall lohnen. Da hättest du ordentlich Platz. Für die Größe ist die Besiedelung nämlich sehr dünn. Gerade mal rund 33 Millionen Menschen leben in dem Land und das auf fast 10 Millionen Quadratkilometern. Mhm. Zum Vergleich, wir mit unseren 84 Millionen Menschen haben da gerade mal rund 350.000 Quadratkilometer zur Verfügung. In Kanada leben fast 4/5 in den Städten, also die meisten in den Metropolen, Toronto, Montreal, Vancouver oder Ottawa. Der dünn besiedelte Norden liegt zum Teil in Selbstverwaltung der First Nations. Das sind die kanadischen Ureinwohner.
0: Mhm. Und wie sieht es denn in dem Land mit der Kulinarik aus?
3: Tatsächlich sehr gut, denn wenn eines die kanadische Bevölkerung auszeichnet, dann sind es die verschiedenen Kulturen. Die Wurzeln der meisten Kanadier liegen in Großbritannien, Irland und Frankreich. Heute kommen die meisten Einwanderer aus Asien und dementsprechend ist auch die Küche. Französisch, britisch und indigene Einflüsse sind auch mit dabei. Das inoffizielle Nationalgericht ist Poutine. Das sind knusprige Pommes, üppig belegt mit Käse und Bratensauce. Ansonsten gibt es natürlich noch den allseits bekannten Ahornsirup, Craftbier, frischen Fisch und Wild.
0: Apropos Wild, Tierwelt, da gibt es ja auch einiges zu bestaunen in Kanada.
3: Ganz genau. Tiere sind da Teil des Alltags und viele Arten leben in völliger Freiheit. Und mit etwas Glück kann man auf einem Spaziergang im Nationalpark einen schwarzen Bären treffen oder einen Timberwolf in der Dämmerung heulen hören. Durch die verschiedenen Klimazonen gibt es da in Kanada eine ganz schöne Bandbreite an Tieren. Elche, Pumas, Rentiere, Polarfüchse und sogar Eisbären. Also ich habe irgendwie jetzt richtig Bock auf Urlaub in Kanada.
0: Eine Reise nach Kanada, das wär's doch, oder? Danke dir, Jule, für den Überblick.
3: Gerne.
0: Und alles zu Kanada und unserer aktuellen Themenwoche findet ihr auch auf egofm.de.
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0: Und das war's dann von mir für diesen Freitagnachmittag. Heute darf ich auf keinen Fall überziehen, denn er ist zurück. Der Dampfer der guten Laune. Die Hoffmann und Kollmann Radioshow startet nach 6 Wochen Sommerpause, Egos. 6 Wochen Durststrecke für euch und auch für die beiden. Und jetzt freuen wir uns gleich ab 4. Ihr könnt mit Hoffmann und Kollmann jetzt gleich wie gewohnt ins Wochenende starten mit euren Musikwünschen und vielleicht auch mit einem Spaßgetränk in der Hand. Prost, sag ich da schon mal. Und wünsche euch einen guten Start in dieses Wochenende. Wenn ihr mögt, schaltet auch Sonntag wieder ein. Ab 12 hören wir uns hier bei Ego FM. Dann freue ich mich auf Cassia bei Ego FM Backstage. Und bis dahin, macht's gut. Mein Name ist Gloria und ich sag tschüss.
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0: Dominik.
1: Es ist wieder die Kollmann und Kollmann Show hier.
0: Dominik. Bill Withers ist jetzt original. Lovely Day. Und ich höre da immer, so, statt Lovely Day, höre ich immer Dominik, Dominik. Und das ist hier bei Anderson Parks Version auch so. Ganz neu übrigens, Frau Hoffmann, hier bei uns.
1: Schön. Haben Sie den gefunden? Ich finde den gut.
0: Nee, ich kenne ihn nicht.
1: Naja, dann spielen wir den wohl öfter. Ja. So, diejenigen, die in eure Songs reinquatschen am Ende. Wer kann das wohl sein?
0: Wer kann das wohl sein? Ich weiß auch nicht so recht, Frau Hoffmann. Diese beiden Stimmchen habe ich irgendwo schon mal gehört, aber ich kann,
1: schon lange her.
0: Krieg's nicht zusammen gerade.
1: Wir sind zurück.
0: Ja? Gleich geht's los.
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3: Ich bin Oliver Urbanke. Bundeskanzler Merz steht weiter unter Druck. Und jetzt am Wochenende stehen die nächsten Wahlen an. In Berlin und Mecklenburg-Vorpommern. Fast die Hälfte der Menschen im Land denkt, dass Merz noch dieses Jahr als Kanzler abgelöst wird. In den letzten Umfragen liegt die CDU in Mecklenburg-Vorpommern nur noch bei 6% und kämpft um den Einzug in den Landtag. Würde sie den verpassen, hielt es eine Mehrheit von 56% für unwahrscheinlich, dass Merz sich noch als Kanzler halten könnte. Das zeigt eine neue Umfrage. Auch in Berlin droht eine Pleite für die CDU. Die EU-Kommission lehnt eine europaweite Übergewinnsteuer für Energiekonzerne ab. Die hatte Bundesfinanzminister Klingbeil gefordert. Das werde es EU-weit erstmal nicht geben, heißt es von der Kommission. Deutschland könne eine solche Steuer aber selbst einführen. Die Bundesregierung hatte schnelle Entlastung bei den Spritpreisen angekündigt. Wann und wie ist aber weiterhin offen. Immer mehr Menschen in Deutschland können ihre Schulden nicht mehr aus eigener Kraft bezahlen. Im vergangenen Jahr waren rund 5,7 Millionen Erwachsene überschuldet, 111.000 mehr als im Vorjahr. Laut Kreditreform trifft es besonders häufig Alleinerziehende. Bei jungen Erwachsenen wird vor allem das Einkaufen im Internet zum Schuldenrisiko. Nach dem Fund von Drohnenteilen nahe einem Bundeswehrfliegerhorst in Niedersachsen prüft die Bundesanwaltschaft einen möglichen Zusammenhang mit dem Drohnenvorfall am Flughafen Leipzig-Halle. Nach Informationen aus Sicherheitskreisen weist das Flugobjekt Ähnlichkeiten mit der dort gefundenen Sprengstoffdrohne auf. Sprengstoffspuren wurden am Fliegerhorst Wunsdorf allerdings nicht entdeckt. Der Fundort und die Bauweise könnten auf einen russischen Ausspähversuch hindeuten. Über 6 Millionen Besucherinnen und Besucher und ungefähr genauso viele Liter Bier. Morgen startet in München das größte Volksfest der Welt, das Oktoberfest. Ein neues Sicherheitskonzept mit Kameras und KI-Auswertung soll Überfüllungen wie im letzten Jahr auf dem Festgelände verhindern. Auch auf die Abwehr möglicher Drohnen sind die Verantwortlichen nach eigener Auskunft vorbereitet. Das Oktoberfest läuft von morgen bis zum 4. Oktober.
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1: Ich wollte gerade sagen, die Spritpreise sind mir egal. Die Spritzpreise dürfen noch nicht steigen. Heute ein Sonne-Wolken-Mix in der Nordhälfte Deutschlands mit Schauern um 17 bis 23 Grad. Morgen wieder in der Nordhälfte wolkig, grau, nass. In der Südhälfte erst Nebel, dann sonnig um 19 bis 26 Grad. Und genauso sieht auch der Sonntag aus. Also da, wo die Bayern feiern, da bleibt es einfach schön.
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0: Ja, machen Sie mal mit. 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
1: Da bleibt's einfach schön.
0: Sind Sie schon fertig?
1: Ich bin fertig.
0: Ja, machen Sie mal mit. Morgen ist ja Wiesn-Ozapfen. Wir zapfen jetzt hier die neue Staffel.

0: Der Dampfer der guten Laune legt wieder ab.
1: Herzlich willkommen, meine Damen und Herren, an Bord der Hoffmann und Kollmann Radioshow. Nutzen Sie die Gelegenheit, um hier an Bord 4 Stunden lang Ihre Musikwünsche zu deponieren. Unsere beiden Stewards Hoffmann und Kollmann werden Sie gern bedienen. Ausgezeichnet mit dem Deutschen Radiopreis.
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2: Show. Ihr habt uns vermisst, oder? Wir sind euch richtig abgegangen. Und dieses elende Getute.
3: Ach, das ich hab lange ich auch geübt, Hoffmann. Ja.
2: Meine Leber hat kurz zurückgezuckt, als ich hier durch die Tür ging. Fühlt sich wie Schluck auf im... Wo liegt die Leber? Im unteren Rücken an.
3: Sie kennen sich mal wieder gar nicht aus, organisch.
2: Nee, keine Ahnung, wo meine Leber ist.
3: Ist ja auch egal. Hauptsache, Sie haben eine Leber, weil damit müssen wir jetzt die nächsten mindestens 7 Monate bis zur nächsten Pause irgendwie durchkommen, Hoffmann.
2: Ja? Was haben Sie die letzten 6 Wochen gemacht ohne mich, Herr Kollmann?
3: Ich hatte richtig viel Spaß. Ich hatte, wie sagt man in Bayern, ich hatte richtig Gaudi, hatte ich die letzten 6 Wochen, Frau Hoffmann, und freue mich aber trotzdem, Sie wiederzusehen. Schön, dass Sie den Weg zu mir hier ins Wohnzimmer gefunden haben. Gleich ganz kurz eine Story. Frau Hoffmann kommt rein, fragt, ist dieses riesen Paris-Bild unten im Eingang bei Ihnen, ist das zu verschenken? Meine ich, ja, steht schon seit 4 Wochen darum. Dann läuft sie in einer Geschwindigkeit hier 5 Stockwerke nach unten und holt dieses riesen Paris-Bild jetzt hier in meine Wohnung hoch.
2: 2x2 Meter, das trage ich heute Nacht irgendwie noch nach Hause.
3: Was wollen Sie denn damit?
2: Ja, weiß ich, ich habe noch eine freie Wand irgendwo. Ich will das haben.
3: Sie wollen nur Ihren Kleinanzeigen-Account wieder ein bisschen aufmögen.
2: Ich will diesen geilen Eiffelturm in meinem Zimmer haben.
3: So. Ja, ich bin Ihr Eiffelturm des Vertrauens, Frau Hoffmann. Freue mich, mit Ihnen hier wieder ins Wochenende starten zu dürfen.
2: Ja? Die nächsten 4 Stunden gehören euch und euren Musikwünschen. Also immer her damit. Am besten per WhatsApp-Sprachnachricht. Grüßt nochmal irgendein Buddy von euch. Der hat's mit 089 360 550 460.
3: Und in diesem Sinne, weil man es gerade nicht richtig gehört hat, hier nochmal.
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2: Show. Wieso sind wir lauter als der Titel? Ist ja auch irgendwie kacke.
3: Das weiß ich auch nicht, aber er wird gleich laut. Hoffmann. Das ist nämlich unser Starter hier.
2: Stellt euch einfach vor, wir haben die ganze Ramp ausgenutzt.
3: Die wissen ja nicht mal, was eine Ramp ist.
2: Also der Anfang, bis der Sänger singt.
3: Highway to Hell. Bitte schön.

0: Das LF System für Hoffmann mit Afraid to Feel hier in der Hoffmann-Kormann Radio.
1: Show. Ihr sollt nicht immer nur Herzen schicken, ihr sollt Musikwünsche schicken. Was ist mit euch los, Leute?
0: Leute schicken aber viel Liebe oder Fotos, Frau Hoffmann
1: Liebe,
0: zum Beispiel.
1: Können wir uns nichts für kaufen.
0: Naja, sagen Sie mal.
1: Naja, es war ein Scherz, ich liebe euch auch.
0: Hier kam ein sehr tolles Foto gerade rein über WhatsApp. Meine liebste Tanja, ich, Diana und unsere zwei Hunde sitzen hier bei Sonnenschein und Bierchen in Südfrankreich am Atlantik vor unserem Camper und fiebern schon den ganzen Tag dem Dampfer der guten Laune entgegen. Musikwunsch gibt's auch gleich noch von den dreien oder von den vieren. Ein tolles Foto, Frau Hoffmann. So kann man es auch machen, so einen Freitagnachmittag.
1: Geil.
0: Einfach im Ausland
1: verbringen. Habt ihr ein bisschen Sand zwischen dem Pobacken?
0: Ja. Höchstwahrscheinlich. Ich habe so viel Sand aus dem Urlaub mitgebracht, Frau Hoffmann. Ich finde ihn erzählt. Ich habe vorhin wieder Sand gefunden, gerade hier im Eingangsbereich.
1: Witzig. Den Sand finden Sie aber all die vielen versteckten kleinen Einhörner, die ich in Ihrer Wohnung gelassen habe, nicht.
0: Ich habe doch da längst schon alle gefunden bisher.
1: Nee, haben Sie nicht.
0: Wirklich
1: nicht. Habe ich mich eben wieder vergewissert.
0: Recherchieren Sie da immer nach, ob ich hier alle entdeckt habe, die Sie hier verstecken. Letztens ist mir wieder eins ins Klo gefallen. Das kam irgendwie aus irgendeiner Schublade, aus dem Schrank kam das rausgefallen.
1: Das könnte sein.
0: Ja. Wenn ihr auch kleine Einhörnchen versteckt haben möchtet in eurer Wohnung, dann bucht Elise Hoffmann. am besten meldet ihr euch an mich und ich verkaufe sie dann für 50 Euro.
1: Habe ich nicht erzählt, ne? Aber mein Bruder, der war eine Woche bei mir, hat auf meine Katzen aufgepasst. Und was hat der Sausack gemacht? Der hat 100 kleine Mini-Frösche in meiner Wohnung verteilt. Und die habe ich wirklich überall. Ich sag's Ihnen, Herr Kollmann, auch in Schubladen, da durfte mein Bruder überhaupt nicht reingucken.
0: Das scheint irgendwie in der Familie zu liegen, oder? In der Familie Hoffmann, dass man da sich irgendwie gegenseitig irgendeinen Mist in der Wohnung versteckt.
1: Es kommt Rache, mein lieber Bruder,
0: Frau Hoffmann, ich habe im Urlaub, ich war tatsächlich 3 Wochen weg, Sie nur 2 Wochen. Da sieht man wieder, wer sich was verdient hat am Ende des Tages.
1: Entbehrlicher ist als der andere, meinen Sie?
0: Ich habe in den 3 Wochen öfter mal an Sie gedacht und dann dachte ich mir jetzt so, vorletzte Woche, da war ich auch am Atlantik unterwegs, Frau Hoffmann, in Spanien, in Galicien. Und da dachte ich mir, was bringe ich Frau Hoffmann mit aus dem Urlaub? Und dachte mir, wenn sie sich über was freut, dann ist das gute Musik. Und dann habe ich da tatsächlich auf der Fahrt nach Santiago de Compostela, wo ich für sie gebetet habe, Frau Hoffmann, habe ich in einem Lokalradio einen Titel gehört. Und ich habe natürlich gleich shazamt, ja, wie man das so schön macht, und habe den ihnen mitgebracht.
1: Oh, vielen Dank.
0: Ja.
1: Mensch, toll. Ich hätte mich auch über eine Flasche Wein gefreut.
0: Ja, die kriegen Sie ja auch noch. Die kriegen Sie auch noch. Schönen gesegneten Wein aus Santiago de Compostela, den gibt es später, Frau Hoffmann.
1: Darf ich gar nicht trinken, da explodiert meine Zunge. Kriege ich gleich.
0: Jetzt erstmal Musik aus einem galizischen, spanischen Lokalradio. Und zwar von, keine Ahnung, wie man das richtig ausspricht, SFDK featuring Lia Carl. Und der Titel heißt Un Cachito de Luz.
1: Oh.
0: Un Cachito de Luz.
1: Irgendwas mit Licht. Freue ich mich drauf. Ja. Danke, Herr Kollmann.
0: Fühlen Sie sich in so einen schönen Lichtstrahl eingewickelt. Fühlen Sie sich in so einen schönen Lichtstrahl eingewickelt. Vielleicht auch einen göttlichen, der hier ist für Sie, Frau Hoffmann. Bitte.

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0: ist auch unser Motto heute, Frau Hoffmann, straight ahead ins Wochenende.
1: Apropos Kopf.
0: Typen Burger.
1: Ja. Ist mir gerade aufgefallen,
0: ja.
1: Was ich seit 6 Wochen nicht mehr gemacht habe, jetzt aber im Überfluss. Ich haare Wahnsinn. Es fallen gerade so viele blonde, lange Haare aus.
0: Frau Hoffmann.
1: Ich mach mich einfach, also sie werden mich nie wieder vergessen, das, ja. Was ich hier gerade verliere.
0: Heute früh, ganz frisch, habe ich hier gestaubsaugt, Frau Hoffmann. Extra, eigentlich habe ich heute
1: nur... Das war ja auch eine dumme Idee, wenn Sie wissen, dass ich doch noch
0: esse. Eigentlich habe ich heute nur gestaubsaugt, weil sich Kollege Philipp hier heute angekündigt hatte. Und der war seit Jahren nicht mehr in meiner Wohnung und ich wollte einen guten Eindruck machen. Und deswegen habe ich einmal durchgesaugt hier heute, bevor
1: also
0: er kam.
1: Also nach mir machen Sie nicht mehr einen
0: Nach Ihnen darf
1: Eindruck.
0: Ich dann wieder, Frau Hoffmann. Ja.
1: Ach du Scheiße.
0: Gucken Sie mal.
1: Ich habe Haarausfall.
0: Müssen wir nachher besprechen, da gibt es Mittel, Frau Hoffmann, da gibt es Möglichkeiten, ich helfe Ihnen, ich unterstütze Sie, ich investiere da auch gerne in Sie rein, Frau Hoffmann, wenn es da irgendwie Medikamente gibt oder so, kriegen wir alles hin. Ja. Eine Schlagzeile aus dieser Woche, Frau Hoffmann, hier aus einer der großen Münchner Zeitungen, kaum noch Dialekt und Musi, Bayerischer Rundfunk, ist er noch bayerisch genug? Und da dachte ich mir, Frau Hoffmann, was der Bayerische Rundfunk kann, ja, das können wir eigentlich schon lange. Ja.
1: Ach Leute.
0: Mich freut es tierisch, dass Sie sich zu mir gesellt haben, Frau Hoffmann, heute 3 Wochen Urlaub. Wie haben Sie die ohne mich genossen? Erzählen Sie mal kurz aus Ihrem Alltag.
1: Aus meinem Alltag?
0: Bitte in Dialekt. Ja,
1: in was für einem scheiß Dialekt? Ich kann
0: probieren
1: kein
0: Bayerisch. Probieren Sie es einfach einmal.
1: Ihr hab halt
0: ja.
1: Lang schlafen.
0: Lang schlafen,
1: Hobby.
0: Ja. Homs, ja.
1: Hommi.
0: Homs.
1: Und ich hab am Strand geflaggt.
0: Super! Am Strand geflaggt! Ja, super! Super! Gut gemacht, Frau Hoffmann. Und sonst so? Haben Sie noch was drunter oder so vielleicht?
1: Boah, das ist so unangenehm.
0: Haben Sie was drunter?
1: Drunter haben wir auch. Ja. A mein Kaffee.
0: Kaffee, ja.
1: Und der Mars.
0: Mars, was ist das? Mars, ja.
1: Und ich höre schon ganze Bayern schreien hier. A Mars.
0: Ich muss wirklich, also ganz kurz mal, muss kurz dazwischen gehen. Das war jetzt wirklich gar nicht schlecht. Haben Sie geübt heimlich oder
1: nee,
0: so?
1: Nee, habe ich ganz sicher nicht.
0: Sagen Sie mal.
1: Habe ich ganz sicher nicht. Und wissen Sie, was ich auch nicht gemacht habe? Hm? Ich war gestern nicht beim Heidi-Fest.
0: Da wurden wir
1: angesprochen. Weil da war noch richtig hier im Hofbräuhaus und mit Bayerisch richtig hart.
0: Da haben uns viele Leute darauf angesprochen, wieso wir da nicht sind.
1: Das habe ich mich auch gefragt, weil Rednecks war da, Bonnie M. war da, Niki Leandros war da.
0: Wir müssen mal Rednecks spielen jetzt eigentlich.
1: Auf keinen Fall.
0: Rappenberry, long time ago.
1: Auf keinen Fall spielen wir das. Ja. Aber genau, und deswegen haben wir auch einen Musikwunsch. Ich glaube, das war so ein bisschen angelehnt. KV hat nämlich geschrieben, willkommen
0: Machen Sie mal
1: zurück.
0: Auf Bayerisch kurz, lesen Sie auf Bayerisch.
1: Willkommen zurück. Wir haben euch nicht vergessen. Und freuen
0: uns das war's.
1: Über eure Rückkehr. Ja. Vielleicht seid ihr ja in Heidi oder Oktoberfestlaune und reicht die Wolken mit traditionell.
0: Ja. Nee. Uiuiui.
1: Wo sind wir denn da
0: gelandet? Das ging jetzt irgendwie von
1: Sächsisch? Nee.
0: Sie waren in Sachsen, dann waren sie irgendwo im Sauerland und dann sind sie ins Niederländische gedriftet, gerade Hoffmann. Das hat jetzt nicht viel mit Bayerisch zu tun
1: gehabt. Mit bayerischen Songs Blau-Weiß freut er sich auf jeden Fall drauf, zum Beispiel Labras Banda.
0: Ja.
1: Das können wir. Dann. Also wenn ich sonst nichts kann, KV, bayerische Songs kann ich abdrücken.
0: Schön, Frau Hoffmann. Ja. Dann jetzt mit dem bayerischen Backmas starten wir jetzt rein in diesen Labras Banda-Titel, Frau Hoffmann. 1, 2, 3.
1: Zuffer.
0: Na.
1: Backmas.
0: Nochmal.
1: Bockmas.
0: 1, 2, 3.
1: Backmas.
0: Super.
1: Gut gemacht.
0: Backmas. Packen wir es.
1: Packen wir es.
0: Packen wir es jetzt.

0: Tell me bad. Ich bin auf dem Radio
1: Show. Aus dem Jahre 91, by the way.
0: 91?
1: Ich bin zu jung für diesen Titel. Ich darf mir das noch nicht anhören.
0: War ich ja gerade mal sechs, war ich davor, 1991. 6 Jahre alt.
1: Apropos Sex. Jeden Tag Sex haben lässt sie jünger aussehen und hilft dabei, das Gedächtnis der Frauen frisch zu halten.
0: Ja.
1: Habe ich eine Studie gelesen.
0: Wer diese
1: Studie in die Welt gesetzt hat, ja. War das wohl ein Mann? Vielleicht.
0: Ich habe diese Woche gelesen, dass, wenn man mehr liest, dass man Demenz vorbeugt und grundsätzlich glücklicher und entspannter ist, Hoffmann.
1: Also ja, was
0: mehr
1: lesen Sie denn?
0: Ich lese zum Beispiel Aushängeschilder hier bei mir in der Hood. Da stand zum Beispiel jetzt letztens an den Laternenpfahl stand folgendes, Hoffmann: private Handy- und Computerunterstützung für Senioren. Alle technischen Angelegenheiten einfach verständlich vor Ort erklärt und gelöst. Zuverlässig, geduldig und persönlich. Das könnte auch von mir sein.
1: Einladungslink bekommen.
0: Das könnte auch von mir sein.
1: Haben Sie mich angemeldet?
0: Das bin ich vielleicht. Ja, das bin ich für alle in meinem Umfeld, ja. Von Eltern über Großeltern über sogar Sie, Frau Hoffmann, ja. Ich bin immer sehr zuverlässig, was technische Sachen angeht. Ich bin geduldig und ich bin persönlich.
1: Ja, geduldig.
0: Dafür stehe ich.
1: Der Colli.
0: Dafür stehe ich.
1: Haben Sie schon mal mit Ein- und Ausschalten versucht, Frau Hoffmann?
0: Haben Sie schon mal neu gestartet, Frau Hoffmann? Ja, ist das erste. Das ist der erste Satz, den Sie von jedem Techniker hören, wenn Sie ein technisches Computerproblem haben.
1: Meistens ist das Problem danach gelöst.
0: Es ist auch so.
1: Es ist
0: haben
1: so.
0: Sie schon mal neu gestartet?
1: Ja. Ja?
0: Naja.
1: Wo ist denn der An- und Ausknopf? Naja, ihr wisst, was wir meinen. So, apropos An und Aus, ihr macht mal euer Handy an, schickt uns eine Sprachnachricht und grüßt, wen immer ihr wollt.
0: Und erklärt uns mal, wo ihr euch so rumtreibt an diesem Freitag.
1: Südfrankreich hatten wir eben, ne?
0: Südfrankreich hatten wir, genau.
1: Das finde ich schon ziemlich steil. Ja.
0: Und ich finde auch, langsam müsst ihr uns alle mal wieder aus dem Urlaub zurückkommen, oder eigentlich?
1: Hey, ja, klar.
0: Ist doch eigentlich so.
1: Ist doch schon vorbei hier, bayerische und baden-württembergische
0: Ferien. Alles durch, Frau.
1: Alle sind durch. Ja. Alle müssten wieder am Start sein. Alle wieder im normalen Leben, ne?
0: Ja.
1: Und auch wir sind wieder zurück und ich hab schon den zweiten. Was ist das jetzt?
0: Lilly. Wir trinken heute Whiteberry Lilly.
1: Ja, wir verabschieden
0: wir trinken die
1: Sommer.
0: Flaschen leer, Frau von.
1: Genau, bis wir ab nächster Woche mit Glühwein anfangen.
0: Das sagen Sie mal.
1: Ja, vielleicht noch.
0: Wirklich,
1: nicht.
0: Nächste Woche schon.
1: Nein.
0: Aber wissen Sie, was ich gemacht habe?
1: Was denn?
0: Müssen Sie wissen, erzähle ich Ihnen jedes Jahr aufs Neue seit 15 Jahren.
1: Sie haben Kürbis angebaut.
0: Nein. Immer Anfang September kauft Herr Kollmann Lebkuchen.
1: Lebkuchen, weil sie da noch am besten schmecken, weil sie da sind. Sie frisch vom Werk.
0: Oh.
1: Der Mann kennt sich aus.
0: Wollen Sie einen probieren?
1: Okay.
0: Ja, gebe ich Ihnen einen.
1: Hm.
0: Ja?
1: Ich habe ihm auch ein Lebkuchenherz mitgebracht.
0: Ja.
1: Fescher Bur steht drauf.
0: Fescher Bur.
1: Oh, schön zu Riesen.
0: Oh, da wollte ich mich nochmal bedanken, Frau Hoffmann. Ein Wiesenherz mit Fescher Bur, da habe ich mich sehr drüber gefreut.
1: Gern geschehen. Ja?
0: Auch wenn Sie es beim Discounter gekauft haben, aber
1: hallo, ist doch egal. Hallo.
0: Hier ist Megalo mit was ihr seht und hier ist die Hoffmann Kommen Radio.
1: Show.

0: was ihr seht von Megalo, Hoffmann hier noch von Command Radio Show. Und gleich gibt es hier drei jetzt am Stück für euch.
1: Stück. Victor aus Köln hat sich Seed gewünscht mit Dancehall Caballeros.
0: Und Sabine aus Regensburg kriegt gleich noch Moose-Tea mit Horny. Das alles gleich hier in der großen
1: Horny.
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0: Der ist, glaube ich, aus ihrer Jugend, Froffmann. Jimmy Nail, Ain't No Doubt. Hier noch vollkommen Radio Show, Show. Sind Sie da? Ach, da sind Sie ja. Hallo.
1: Das kann schon sein, Herr Kollmann.
0: Schon, oder? Das könnte so ein Radioklassiker aus Ihrer Jugend sein hier. Gucken Sie doch mal.
1: Ich werde, während die Kollegen aus der Nachrichtenredaktion uns die News vortragen, werde ich mal googeln, wie alt er ist.
0: Ja, gucken Sie mal. Kurz rüber in die Nachrichten. Ich schenke Ihnen derweil nochmal ein frisches Gläslein ein und dann geht es hier gleich weiter, Frau Hoffmann. Freu mich auf Sie.
1: Sie lallen.
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3: Ich bin Oliver Urbanke. Gewalt und Übergriffe gegen Zugpersonal haben zuletzt stark zugenommen. An einem besonders tragischen Fall erinnert jetzt eine Gedenktafel am Mannheimer Hauptbahnhof. Sie ist an Gleis 1 in Erinnerung an Serkan Çala aufgestellt worden. Der Zugbegleiter war Anfang des Jahres bei einer Ticketkontrolle getötet worden. Seitdem setzt die Bahn unter anderem vermehrt auf Bodycams, Schutzwesten, teils Doppelbesetzungen und Deeskalationstraining. 2025 gab es über 3200 Übergriffe auf Personal. Allein im ersten Halbjahr diesen Jahres schon fast 1000. Mit 2,47 Euro pro Liter liegt der Dieselpreis nach aktuellsten Angaben so hoch wie nie. Der ADAC hat Daten von gestern ausgewertet. Super E10 kostete 2,31 Euro. Die Bundesregierung verspricht weiter Maßnahmen für eine schnelle Entlastung. Eine Einigung gibt es da bislang aber nicht. Finanzminister Klingbeil setzt auf Preisdeckel und Übergewinnsteuer, die Union auf Steuerentlastungen. Eine niedrigere Mehrwertsteuer auf Kraftstoffe ist nach EU-Vorgaben allerdings nicht möglich. Zum ersten Mal seit Beginn des russischen Angriffskriegs auf die Ukraine wird in Russland wieder das Parlament gewählt. Die Regierungspartei Geeintes Russland geht von einem klaren Sieg aus. Die Opposition ist zur Wahl nicht zugelassen. Die Wahlen finden nicht nur in Russland selbst, sondern auch in einigen von Russland kontrollierten Gebieten in der Ukraine statt. Im Kampf gegen Wohnungsmangel und steigende Mieten gibt's neuen Schwung. Im Juli haben Ämter 22.500 Wohnungen genehmigt, 1,9% mehr als im Vorjahresmonat. Das Statistische Bundesamt sieht damit den Aufwärtstrend aus dem ersten Halbjahr bestätigt. Da waren die Baugenehmigungen um gut 15% gestiegen. Die Bayern eröffnen heute Abend um 20.30 Uhr gegen Union Berlin den vierten Spieltag der Fußball-Bundesliga. Ganz zufrieden dürften beide Teams mit dem Saisonstart nicht sein. Union Berlin steht aktuell mit einem Punkt auf Platz 16 und der FC Bayern auf einem für die Münchner ungewohnten vierten Tabellenplatz.
0: Wir wünschen ein gutes Kickerchen.
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0: Fühlt euch mal in so ein schönes freitägliches Bundesligaspiel eingewickelt. Hier ist das Wochenendwetter mit Elise
1: Hoffmann. Heute Morgen und die kommenden Tage sieht es folgendermaßen aus. In der Nordhälfte Deutschlands immer mal wieder grauer, mit Schauern gemischt und dafür in der Südhälfte erst Nebel, dann viel Sonne. An den Küsten stürmt es und das alles bei Temperaturen zwischen 17 und 23 Grad, morgen bis 26 Grad Spitze und am Sonntag zumindest im Süden geht es bis 27 Grad hoch.
0: Ich mag das Wort Spitze, Frau Hoffmann. Das ist schön.
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2: Herzlich willkommen, meine Damen und Herren, an Bord der Hoffmann und Kollmann Radioshow. Nutzen Sie die Gelegenheit, um hier an Bord 4 Stunden lang Ihre Musikwünsche zu deponieren. Unsere beiden Stewards Hoffmann und Kollmann werden Sie gern bedienen. Ausgezeichnet mit dem Deutschen Radiopreis.
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0: Und jetzt ist es ja so, ein Jahr ist mittlerweile rum, nachdem Hoffmann-Kollmann den Deutschen Radiopreis in der Kategorie Beste Sendung erhalten haben.
1: Ich wollte es gerade sagen.
0: Jetzt wurde quasi derselbe
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0: Und jetzt ist es ja so, ein Jahr ist mittlerweile rum.

0: des Jahrhunderts ausgezeichnet vielleicht.
1: Genau. Ja. Die freuen sich, ne, dass sie nach uns den Staffelstab übergeben bekommen.
0: Finde, hatte ich schon so den Eindruck. Also Bulli hat sich schon sehr darüber gefreut. Ja.
1: Hat mir persönlich gedankt.
0: Man hat ihn auch sagen hören, Wahnsinn, und das nach Hoffmann und Kollmann.
1: Genau, ja? Hat doch sonst keiner eine Chance gehabt. Wir haben uns einfach nicht beworben. Weil wir dachten, 5 Jahre hintereinander war Ego FM dabei und nicht nur nominiert, sondern auch gewonnen.
0: Ja.
1: Dachten wir uns, die anderen hätten auch mal eine Chance verdient.
0: Also wenn jetzt jemand vom Deutschen Radiopreis zuhört, dann muss ich berechtigterweise sagen, wir haben uns natürlich beworben. Ja.
1: Das wäre jetzt
0: eine Lüge, aber wir haben natürlich nur Sachen eingereicht, die uns selbst nicht gefallen haben.
1: Also wir, Hoffmann Kollmann, haben uns nicht beworben.
0: Das ist richtig, das stimmt. Das stimmt.
1: Ich erzähle doch keine Lügen.
0: Nee, aber also grundsätzlich haben wir uns natürlich beworben, ja, aber mit anderen Projekten, mit anderen Sendungen.
1: Ja. Ja.
0: Naja, Frau Hoffmann.
1: Nun gut.
0: Wechseln wir das Thema.
1: Das war eine unangenehme Stille, die gerade fast entstanden wäre.
0: Das ist sehr unangenehm, Frau Hoffmann.
1: Ja. Wenn wir nicht genug zu erzählen hätten.
0: Das passiert
1: uns
0: selten, Frau Hoffmann. Ja. Starten wir rein in dieses Wochenende nach 6 Wochen Sommerpause. Wir sind wieder zurück. Hier ist die Hoffmann Kollmann Radio.
1: Show, show, show.
0: Show, show, show, show.

0: Pumping Blood von No No No hier vor meiner in der Hongkong Radio Show.
1: Apropos Blood, meine Uhr hat gerade, meine Armbanduhr hat gerade ungefragt mein Stresslevel ermittelt.
0: Sagen Sie mal, Frau von.
1: 46. Ist normal.
0: Sehen Sie mal.
1: Steht da, normal.
0: Sie,
1: vielleicht für mich normal.
0: Sie fühlen immer sich nach 15 Jahren einfach geborgen bei mir, Frau Hoffmann. Aufgefangen, verstanden, kann man das so sagen auch? Man wirkt sich ja auch auf den Puls aus.
1: Ich versuche gerade diese Gefühle nachzuvollziehen. Und das ist, glaube ich, genau das, was ich noch nie gefühlt
0: habe. Aufgefangen, Frau Hoffmann. Zumindest für 4 Stunden in der Woche. Danach schmeiße ich sie wieder raus.
1: Ja, weggeschubst. Ja.
0: Ich habe im Urlaub Harry Potter gelesen zum allerersten Mal in meinem Leben.
1: Was?
0: Ich habe angefangen mit dem ersten Band.
1: Auf Deutsch oder auf Englisch?
0: Auf Deutsch habe ich es angefangen, das erste Band auf Deutsch, weil mir wurde gesagt, das erste ist noch nicht ganz so gruselig wie das zweite, das dritte und das vierte. Ja? Und dann habe ich das erste gelesen und war wirklich begeistert, weil ich kannte bisher nur die Filme davon, aber das Buch ist noch viel besser als der Film.
1: Achso, ich kann sie noch nicht mal spoilern.
0: Sie ich habe ja alle Filme schon gesehen.
1: Ah ja, okay.
0: Ja. Aber was ich habe da ein bisschen recherchiert, weil ich dann sehen wollte, was ist denn eigentlich aus dem Harry Potter Schauspieler geworden? Daniel Radcliffe heißt er ja. Und dann stieß ich auf eine Nachrichtenmeldung aus der vergangenen Woche, Frau Hoffmann, und das fand ich sehr sympathisch. Daniel Radcliffe schaut Harry Potter mit seinem Sohn, der noch nicht weiß, dass sein Vater selbst Harry Potter gespielt hat.
1: Wie alt ist denn dieser Sohn?
0: Das fand ich sympathisch.
1: Oh.
0: Der sieht irgendwie aus so wie 6, 7 Jahre, Frau Hoffmann.
1: Witzig.
0: Ja. Gibt sogar ein Foto, ich zeig's dir mal kurz.
1: Stellen Sie mal vor, Harry Potter war Ihr Papa. Oh, ist das cute. Oh, ist das niedlich. Naja, gut.
0: Das ist ja so wie bei Ihnen, hätten Sie Kinder, Frau Hoffmann, wüssten die Kinder, dass Sie die Frau Hoffmann aus dem Radio sind? Wahrscheinlich auch nicht. Sie würden es auch eher geheim halten, oder?
1: Stolz, die Mann.
2: Mama, bist du die Elise?
1: Ja, genau.
0: Denken Sie, Ihre Kinder wären stolz auf Sie, wenn sie wüssten, dass Sie die Hoffmann aus dem Radio sind?
1: Auf
0: oder,
1: jeden.
0: Oder eher
1: auf
0: so,
1: jeden.
0: Oh, hör mir auf damit.
1: Ja. Hör mir auf damit. So wie jedes Promi-Kind, wollte ich gerade sagen. Habe ich mich gerade in die Schublade der Promis geworfen.
0: Sagen Sie mal.
1: Ja, sorry. Ja. Wollte ich gar nicht. Das war ein bisschen zu viel.
0: Ist nicht
1: too
0: schlimm.
1: Much, too
0: Nach
1: much.
0: 6 Wochen kann man sich sowas, so einen fatalen Fehler mal leisten, Frau.
1: Ja, das ist über mich gekommen.
0: Lassen Sie sich gehen. Ja. So. Mit dem nächsten Titel von Mark, nennt sich Upside Down. Hier ist die Hoffmann-Kommand-Radio. Schau.

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1: Für Feline aus Berlin, es waren Teddy Bear Stockholm.
2: Ho, ho, ho, ho.
1: Mit Cobra Style.
2: Cobra Style, Style, Style.
1: Was hat er?
3: Hier noch mal kommen Radio Show. Ich musste mein Effektboard mal wieder ausprobieren. Ich habe es lange nicht mehr
1: aus
3: in Betrieb gehabt,
1: Hoffmann.
3: Tatsächlich lange nicht mehr in Betrieb gehabt.
1: Wir können so tun, als wären wir mitten auf der Wiesen am Karussell.
3: Ja.
1: Und würden auch so. Und die nächste Runde geht.
3: Ich habe so gar keinen Bock auf die Wiesen, Frau von Zeichen, ganz ehrlich. Gehen Sie auf die Wiesen dieses Jahr?
1: Ich muss da nicht hingehen, ich wohne daneben.
3: Sie kriegen es eh schon mit vom Balkon aus.
1: Das riecht jetzt schon lustigerweise, das verstehe ich gar nicht, aber es riecht jetzt schon nach gebrannten Mandeln und Bierkotzer.
3: Die müssen die Maschine warm laufen lassen und den Kotzhügel schon mal befüllen, ja? Weil sonst ist es ja kein Feeling, wenn man da am Samstag hinkommt und dann ist da nichts.
1: Aber was ich gemacht habe, und das war Zufall, ich bin irgendwann nachts an der Wiesen vorbei, an dem Eingang, und da sitzen ja so Securities.
3: Was machen Sie nachts am Theresienwieseneingang?
1: Das ist eine andere Geschichte. So, und da saß auch Steve. Steve, Miller? 23 Jahre alt, dem gehört das Jumanji, sechste Generation Schausteller. Und nachdem ich ihn so angequatscht habe, einfach so nach dem Motto, nee, müsst ihr hier stehen, kommen da wirklich Leute rein, wollen sich nachts die Wiesen angucken oder was, und sagt der, hast du Bock? Ich zeig dir mal hier auf der Wiesen,
3: wie
1: zum Beispiel mein Fahrgeschäft, mein Jumanji, dass es mehr so ein Laufding aussieht. Und
3: dürfen Sie das euch erzählen? Öffentlich muss ich ganz kurz mal nachfragen. Schon.
1: Okay. Nee, Steve hat mich einfach an der Hand genommen und dann ist er mit mir 1,5 Stunden nachts über diese Wiesen gelaufen.
3: Nein.
1: Und hat mir und Freundinnen von mir alles erklärt. Wirklich. Dass die alle ihren eigenen Kran haben. Wie das so
3: Was
1: ist,
3: heißt eigener Kran?
1: Jeder einzelne Schausteller hat seinen eigenen Kran.
3: Kran.
1: Also zum Aufbauen.
3: Zum Heben, ja.
1: Genau.
3: Ja.
1: Und in die Bierzelte sind wir nicht rein. Da gab es nochmal extra Securities. Da kommt man nicht rein. Dann, wie lange das dauert, so ein Aufbau, wo er sonst so ist. Dass er halt Schaustellerkind ist seit Ewigkeiten und schon nebenan in die Stielerschule zwischendurch gewandert ist, wenn er dann hier auf der Wiesen war. Und so weiter und so weiter.
3: Hat sich mal wieder schön anpalabern lassen.
1: Ja, das war richtig cool. Ich war noch nie nachts, wurde ich persönliche Führung über die Wiesen.
3: Toll.
1: Also das war richtig toll. Und eine andere News von der Wiesen hat uns eben Kollegin Lola überbracht.
3: Ja.
1: Ich weiß aber nicht, ob das stimmt. Der Flohzirkus auf der Wiesen.
3: Spielen Sie die Sprachnachricht vor, die finde ich lustig.
1: Wirklich?
3: Kriegen Sie das hin? Auf die Schnelle.
1: Natürlich kriege ich das hin.
3: Hoffmann.
1: Ja? Selbstverständlich. Ich weiß nicht, ob das der Lola so recht ist, aber ich mache das jetzt mal, ja? Ich mache mal ganz laut.
3: Mal.
1: Und dann?
4: Beste Story ever. Steve hat mir gerade geschrieben, er hat im Taxi im Radio gehört, dass dem Flohzirkus vor der Wiesen alle Flöhe gestorben sind und jetzt anscheinend der Flohzirkus verzweifelt auf der Suche ist nach neuen Flöhen für den Flohzirkus, was ich aber auch nicht verstehen kann, weil bis dahin haben sie sich ja nicht dressiert. Aber gut, dass die mich nicht, oder dass ich da nicht hingegangen bin.
1: Sie wollte da nämlich eigentlich hin, die Lola. Und jetzt ist die Frage natürlich,
3: wo kriegt man jetzt so schnell Flöhe?
1: Habt ihr Flöhe? Und wenn ja, könnt ihr dem bitte den Flohzirkus vorbeibringen?
3: Guck doch kurz mein Badezimmerspiegel in die Haare rein oder wo man sonst so Flöhe haben kann.
1: Hunde. Ich glaube, es sollen so Hundeflöhe sein.
3: Ist ja egal. Hauptsache Flöhe. Solltet ihr welche finden, der Flohzirkus auf der Theresienwiese München benötigt dringend welche. Wir sind hier ein Service-Radio, das muss man mal so sagen.
1: Ja, genau.
3: Dafür gibt es uns. Ja?
1: Ob Flöhe oder Musik, wir sind für alles offen.
3: Oder Max Herre mit Rap ist. Hier ist die Hoffmann-Kommand Radio.
5: Ich habe nur eine Frage, das ist alles, was zählt für mich heute Abend. Was geht ab? Gibt's ein paar Hip-Hop-Fans oder was?

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0: Ladies and Gentlemen, this is the Hoffmann Kollmann Radio Show mit Amerigo Gazaway und Miss Fat Booty in diesem Freitag.
1: Das heißt übersetzt?
0: Das heißt übersetzt, wir sind wieder zurück, Frau Hoffmann.
1: Nee, das heißt übersetzt dicker Hintern.
0: Ja, wollte ich.
1: Mit Frau dicker Hintern. Und ja, anscheinend sind dicke Hintern sexy, ja, und in. Keine Ahnung, ist das noch so? Könnt ihr uns mal bitte kurz schreiben?
0: Wann war das jemals,
1: steht,
0: dass dicke Hintern sexy
1: dicke
0: waren?
1: Hä? Voll!
0: Ja, in ihrer
1: Herr
0: Jugend.
1: Kollmann, wo sind...
0: Alte Generation, sage ich nur.
1: Alte
0: weiße Frau, sage ich nur.
1: Entschuldigung.
0: Ja.
1: WhatsApp 089 360 550 460.
0: Ich komme eh schon so viele Nachrichten
1: Shitstorm
0: an. Hier komme eh schon
1: Shitstorm
0: so viele Nachrichten
1: an. Herrn Kollmann.
0: Ja, Shitstorm an Herrn Kollmann. Ja.
1: Eher
0: Shitstorm an Oasis, die haben es verdient. Ja.
1: Wieso?
0: Ja, Oasis in München, ich habe gesehen, Tickets kosten bis zu 270 Euro. Und VIP-Pakete, das betrifft mich, ja, da muss ich bis zu 700 Euro muss ich da hinblättern. Das ist doch, das ist normal. Ist das,
1: das ist nicht normal, Herr Kollmann. Ja, ja, schade.
0: Ja.
1: Vielleicht präsentieren wir aber auch ein bisschen mit. Vielleicht kriegen wir noch Tickets für euch.
0: Ja, das wäre es.
1: Und dann nehmen wir euch mit.
0: Ich nehme aber nur die VIP-Tickets.
1: Ja, ja, ja, ja.
0: Für alles andere bin ich zu alt dafür.
1: Ich war letzte Woche bei A$AP Rocky.
0: Bei wem?
1: A$AP Rocky.
0: A$AP Rocky habe ich gesehen, stimmt.
1: Das war unfassbar.
0: Ja.
1: Das war unfassbar.
0: Sie sind ja gar nicht so die Hip-Hopperin eigentlich.
1: Ich habe mich trotzdem gefreut.
0: Ja.
1: Und hätte ich Kinder gehabt, wären die dabei gewesen und wären über die Brüstung gesprungen und wären im Moshpit gelandet.
0: Hätten sie einen Sohn gehabt, hätten sie den mitgenommen und der wäre im Moshpit. Das kann ich mir gut vorstellen.
1: Vielleicht habe ich
0: zu
1: das alles
0: vorfahren
1: gemacht.
0: Das passt.
1: Ja, wir lassen das jetzt mal so im Raum stehen.
0: Lassen wir so stehen. Ne? Also Oasis auf jeden Fall kommen nach München. Es gab diese Woche eine Umfrage auf der EcoFM Instagram-Seite von
1: Ihnen. Ob sie
0: kommen
1: und sollen oder nicht. Und dann haben sie gesagt, okay, wenn ihr das wollt, dann kommen wir.
0: Kollegin Sabi und Sie haben doch eine Instagram-Story
1: ja
0: gemacht und haben
1: das
0: gefragt,
1: stimmt,
0: wo würdet ihr eher hingehen? Was war Harry Styles oder Oasis?
1: Genau, beide ja zusammen zur gleichen Zeit.
0: Und wer hat gewonnen?
1: Oasis natürlich.
0: Natürlich Oasis.
1: Hallo?
0: Ja, aber bitte.
1: Harry kann einpacken.
0: Also Harry. Watermelon, Sugar, Hi. Habe ich letzte Woche in der Plattenkiste gespielt hier freitags. Harry
1: voll
0: Styles zum ersten Mal bei Ego 5 Hoffmann.
1: Hätten sie mal, das stimmt doch gar nicht, aber hätten sie ja mal Oasis gespielt, hätten sie mehr Hörer gehabt.
0: Dann hätte ich die alte Kackbratze. Dann holen wir das jetzt nach. Ich würde sagen, Don't Look Back in Anger ist der feierliche Titel, um ins Wochenende
1: zu
0: starten. Für
1: alle, die auch keine Tickets bekommen, so wie wir.
0: Ja. Ich kriege eins, Frau Hoffmann. Ich kriege mein VIP-Ticket, das sage ich Ihnen. Ja, ich habe einen
1: sie
0: dicken Hintern.
1: Ja, Herr

0: Don't Look Back in Anger. Oasis hier noch von Kommen Radio Show. Und gleich drei Hits am Stück.
1: Stück, Stück, Stück. Benedikt aus Karlsruhe wünscht sich die fantastischen vier mit Le Smooth.
0: Le Smooth. Das alles gleich. Hier der Großen Hoffmann Kommen Radio.
2: Ciao, ciao, ciao.
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0: Kings of Leon in der Hoffmann-Kommen Radioshow. Waste the Moment.
1: Legenden der Leidenschaft.
0: Und mit Nachrichtenlegenden geht's jetzt weiter. Oliver Urbanke hier gleich. Oliver Urbanke, so habe ich ihn richtig
1: Urbanke,
0: ausgesprochen.
1: Urbanke, der sagt das Urbanke.
0: Das ist die Wiesen, das ist die Wiesenfassung von Oliver. Während der Wiesen nennt sich Oliver Urbanke. Ja, kurz rüber und dann sind wir gleich hier wieder zurück, Frau Hoffmann.
1: Zurück.
0: Und dann ist es Halbzeit hier zur ersten Halbzeit. Show nach der Sommerpause. Stellen Sie sich das mal vor. Halbzeit.
1: Fühlen Sie es schon?
0: Leicht.
1: Ich bin schon leicht angetüdelt.
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3: Ich bin Oliver Urbanke. Die höheren Dieselpreise belasten zunehmend auch Bus- und Bahnunternehmen. Der Verband Deutscher Verkehrsunternehmen fordert deshalb schnelle Entlastungen. Die zusätzlichen Kosten könnten nicht einfach über höhere Ticketpreise an die Fahrgäste weitergegeben werden, so Verbandspräsident Ingo Wortmann. Der öffentliche Verkehr müsse bezahlbar bleiben und sichere auch wichtige Gütertransporte. Immer mehr Menschen in Deutschland können ihre Schulden nicht mehr aus eigener Kraft bezahlen. Im vergangenen Jahr waren rund 5,7 Millionen Erwachsene überschuldet, 111.000 mehr als im Vorjahr. Laut Kreditreform trifft es besonders häufig Alleinerziehende. Bei jungen Erwachsenen wird vor allem das Einkaufen im Internet zum Schuldenrisiko. Bundeskanzler Merz steht weiter unter Druck. Und jetzt am Wochenende stehen die nächsten Wahlen an. In Berlin und Mecklenburg-Vorpommern. Fast die Hälfte der Menschen im Land denkt, dass Merz noch dieses Jahr als Kanzler abgelöst wird. In den letzten Umfragen liegt die CDU in Mecklenburg-Vorpommern nur noch bei 6% und kämpft um den Einzug in den Landtag. Würde sie den verpassen, hielt es eine Mehrheit von 56% für unwahrscheinlich, dass Merz sich noch als Kanzler halten könnte. Das zeigt eine neue Umfrage. Auch in Berlin droht eine Pleite für die CDU. Zollbeamte haben ein illegales Netzwerk für E-Zigaretten zerschlagen. Den 19 Verdächtigen wird vorgeworfen, von Januar 2024 bis März 2025 über 7 Millionen Einweg-Vapes nach Deutschland geschmuggelt zu haben. Geschätzter Steuerschaden 33,3 Millionen Euro, wie die Staatsanwaltschaft Düsseldorf mitteilt. Die E-Zigaretten kamen aus China und sollen unter anderem in NRW, Frankfurt und Stuttgart verkauft worden sein. Über 6 Millionen Besucherinnen und Besucher und ungefähr genauso viele Liter Bier. Morgen startet in München das größte Volksfest der Welt, das Oktoberfest. Ein neues Sicherheitskonzept mit Kameras und KI-Auswertung soll Überfüllungen wie im letzten Jahr auf dem Festgelände verhindern. Auch auf die Abwehr möglicher Drohnen sind die Verantwortlichen nach eigener Auskunft vorbereitet. Das Oktoberfest läuft von morgen bis zum 4. Oktober.
0: Ozapfeltis.
4: Ausnahmezustand.
0: Ja, in Ihrer Nachbarschaft hoffen. Bin ich froh, dass Sie da nicht wohnen.
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0: Fühlt euch mal so ein schönes Odelfass eingewickelt. Hier ist das Wochenendwetter mit Elise Hoffmann.
1: Heute Abend wechselnd bewölkt, in der Nordhälfte gebietsweise mit Schauern. Sonst ist es eher weitgehend trocken. Und das bei Temperaturen zwischen 13 und nur 5 Grad heute Nacht. Morgen wieder in der Nordhälfte, genauso wie am Sonntag, eher wolkig, grau und nass. In der Südhälfte erst Nebel, dann aber sonnig. Und das bei Temperaturen zwischen 20 und 27 Grad.
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0: Und da hat er Alex uns per E-Mail geschrieben. Guten Tag, Alex hier aus Schwabach in Franken. Wäre nicht endlich Schluss mit der Sommerpause und würde ich mich deshalb nicht so freuen wie ein Schnitzel, würde ich mich als Person, welche kein Social Media und WhatsApp nutzt, benachteiligt fühlen, weil ich fand meine ganzen Wünsche bisher immer astreine Sahne. Und er probiert es auch gleich nochmal mit einem Titel aus dem Jahr 1995, den schieben wir gleich später noch unter hier vor.
1: Das aber sagt er nur so, der
0: ganz
1: Kollmann.
0: Ganz liebe Grüße von
1: wenn's
0: uns.
1: Wenn es später heißt, macht das nicht.
0: Ganz
1: das ist, Entschuldigung, habe ich hier einen Code verraten.
0: Sag mal jetzt.
1: Ist so.
0: Verrät hier nicht irgendwelche Internas, Frau Hoffmann.
1: Ich bin gespannt.
0: Vertraglich haben Sie mir das zugesichert, dass dass sie meine...
1: Ob dein Wunsch noch kommt.
0: Alte Kackbratze. 6 Wochen lang Pause und dann hier direkt wieder schön reinfahren.
1: Und schon hat er alles verlernt.
0: Ja.
1: Hat mir gesagt, wir haben genug Drinks bis zum Ende und jetzt sind wir schon trocken und sie müssen sogar in allen Bräuten weiß...
0: Wieder schön reinfahren, Frau
1: Und schon hat er alles verlernt.
0: Ja.
1: Hat mir gesagt, wir haben genug Drinks bis zum Ende und jetzt sind wir schon trocken und sie müssen sogar in allen Bräuten weiß...

0: Fact, mein neues Getränk 2026 ist Wodka Mate.
1: Oh, weiß ich jetzt nicht, klingt irgendwie...
0: Mate-Tee kennen Sie, ne?
1: Natürlich.
0: Genau.
1: Ja, war ich nie ein großer
0: Fan
1: von.
0: Als hätte man einen Schinken gebissen,
1: ganz
0: weil es so ein bisschen räucherig ist.
1: Ja.
0: Dann den Wodka da rein, den schmeckt man halt null und dann bleibt man wach bis 5 Uhr morgens.
1: Ja. Und
0: das ist jetzt so mein Getränk, was ich für mich Mitte, Ende 40 gefunden habe.
1: Und in solchen Momenten nennt man Elise Hoffmann Black Betty. Hier sind Spider-Bait und hier ist die Hoffmann-Kommann-Radio.
0: Show, show, show, show, show, show, show, show.

0: Salt and Pepper. Let's talk about sex hier braucht man in der Vollkommen Radio Show. Ich hätte eine kurze Bitte an Sie.
1: Ja, Herr Kollmann.
0: Können Sie bitte kurz zur Tür meines Anwesens gehen? Da müsste gleich ein Burger angelaufen kommen. Und zwar in diesem Moment, die Tür steht quasi schon auf.
1: Haben Sie Trinkgeld?
0: Trinkgeld ist schon bezahlt worden.
1: Ja, das weiß ich nicht.
0: Über die App habe ich schon gemacht.
1: Also?
0: Ja, Sie müssen es nur entgegennehmen. Das wäre ganz praktisch, Frau Hoffmann. Da geht sie dahin. Jetzt wäre die Möglichkeit, die Tür zu schließen, aber... Jetzt hätte es die Möglichkeit gegeben, für mich die Tür zu schließen, nachdem sie draußen waren, Frau Hoffmann, aber ich habe sie nicht genutzt. Ja, da guckt sie. Ja. Ja, warten auf das Essen hier bei Hoffmann. Komm, man, Frau Hoffmann wollte heute nichts mitbestellen. Die kocht sich anscheinend daheim selbst irgendwas. Ich glaube, Fischstäbchen und Dosenravioli. Bei mir gibt's heute ein schönes Burgerchen mit, habe ich mir sagen lassen, schmeckt extrem gut mit Trüffelpommes. Weiß nicht, ob er das schon mal probiert hat. Trüffelpommes kann ich wärmstens empfehlen. Habe ich im Urlaub in Spanien, in Galicien das erste Mal probiert, Frau Hoffmann. Trüffelpommes sind da drin. Oh, es ist sehr charmant, dass Sie mir das direkt auch hier ins Studio. Das ist ja über nett, Frau Hoffmann. Vielen Dank Ihnen. Dankeschön. Ach Mensch, toll. Kann ich ja direkt schon mal rein? Oh, es riecht aber hier cool. Riecht gut, ne?
1: Riecht voll gut.
0: Riecht gut. So, Frau Hoffmann, gut riecht es auch bei Ihnen in der Nachbarschaft. Und zwar seit gestern Abend. Da ist jetzt Mandelzeit angesagt, die nächsten 2 Wochen.
1: Boah, geht oder? Gar nicht.
0: Ja?
1: Herr Kollmann, geht gar nicht. Aber gut, ich will darüber mal hinwegsehen. Und wir lernen gleich mal gemeinsam ein bisschen Wiesensprache.
0: Na Gott.
1: Später.
0: Später?
1: Ja, naja, jetzt essen Sie erstmal in Ruhe.
0: Ja.
1: Wir spielen noch ein paar Hits. Und dann gucken wir mal, wie sicher Sie auf der Wiesen flirten können.
0: Dann gucken
1: oder
0: wir mal,
1: überhaupt,
0: Frau Hoffmann. Ich bin
1: Bayerisch,
0: ich bin Meister,
1: ne?
0: In diesem Fach, Frau Hoffmann.
1: Meister.
0: Ja.
1: Meister Eder sind Sie ja auch nicht.
0: Für Verena aus Stuttgart gibt es jetzt tatsächlich schon mal einen kleinen Wiesen-Hit. Den werden Sie auch ganz laut hören aus der Ferne jetzt in den nächsten Wochen, Frau Hoffmann. Und zwar
1: um Gottes Willen.
0: Sweet Caroline. Machen Sie doch mal mit jetzt.
1: Oh, oh, oh.
0: Mensch.
1: Oh, oh, oh.
0: 6 Wochen Pause und kein Enthusiasmus hier für diese Sendung, Frau Hoffmann. Wirklich. Wie schlimm ist das mit Ihnen? Hier ist Neil Diamond.
1: Sweet.

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0: Das ist Mark Ronson, Frau Hoffmann mit Rafe und Suzanne hier in der Hoffmann Command Radio Show.
1: Kennt doch kein Schwein. Wieso spielen wir nicht diese Gassenhauer, diese Klassiker, jetzt. Dieses Don't Stop
0: Kann ich? Believing. Ah, da wollte ich Ihnen sagen, Frau Hoffmann, tatsächlich
1: den
0: Titel habe ich länger gefeiert, aber mittlerweile kann ich ihn nicht mehr hören. Der quillt mir aus der letzten Galle raus, der Titel mittlerweile.
2: Aus der letzten Galle.
0: Wissen Sie, wieso?
1: Was denn?
0: Weil ich sehr viel Bayern 1 höre tatsächlich und da läuft er auf Hot Rotation.
1: Ja, Pech.
0: Ja,
1: so da, ist das. Oder Kung Fu Fighting.
0: Kann ich auch nicht mehr hören. Ist auch durch.
1: Okay.
0: Ist alles ausgenutzt.
1: Dann halt, Frage. Kommt ihr doch mit was Besserem um die Ecke. Ist doch eure Show.
0: Das ist unsere Show.
1: Eineinhalb Stunden. Ja, okay. Unsere Show. Wir würden auf eure Wünsche eingehen.
0: Ja, wenn sie uns gefallen.
1: Apropos gefallen. Ich sehe gerade, ich weiß nicht, ob mir das Outfit so richtig gut gefällt. Was wir heute gepostet haben.
0: Ja.
1: Unsere Bilder. Ich sehe so ein bisschen aus, ja, als hätte ich eine Tischdecke geklaut von der Beerdigung.
0: Ich habe nichts verändert in den Fotos. Sie sehen aus, wie sie aussehen.
1: Ich weiß. Und Sie haben so ein tolles Ted Lasso-Shirt an.
0: Ja, ich bin schon. Habe ich auch viele Daumen nach oben bekommen heute schon.
1: Ihr könnt auch mal abstimmen. Daumen hoch, Daumen runter. Bitte.
0: Für was?
1: Für unsere Outfits.
0: Für unsere Outfits. Ja, aber Sie sehen ja schlechter aus als ich. Kann man ja nicht richtig definieren dann.
1: Kommt drauf an, von wo wir sprechen. Ja. Oben oder unten.
0: Ich habe mich... Da müssen wir Fotos nachreichen. Ich habe mich gefragt, Frau Hoffmann, tatsächlich, Sie waren wirklich so gekleidet, als würden Sie auf eine Beerdigung gehen. War das die freudige Erwartung auf mich, weil Sie mich nach 6 Wochen wieder gesehen haben und haben sich deswegen in so einen
1: Beerdigungs- Ich habe meine Leber beerdigt, schon mal im Vorhinein.
0: Das finde ich schön. Dass Sie so
1: die guten Vorsätze und das Niveau, alles habe ich beerdigt.
0: Ich finde es schön, dass Sie das auch künstlerisch ausdrücken können. Ja? Also ja. In Ihrem Gewand dann auch.
1: Ja.
0: Finde ich toll.
1: Schaut mal bitte auf Insta oder auf Facebook. Egal, dieses Bild, das könnt ihr gerne mal kommentieren. Ich bin mir nicht so ganz sicher, was ich da gemacht habe.
0: Aber eine Sache
1: haben Sie, dabei gedacht
0: habe ich mich auch gefragt, Frau Hoffmann, aber vielleicht auch einfach mit der falschen Leber aufgestanden. Das kann ja auch alles passieren. Ganz kurze Frage noch, weil Sie es angesprochen haben. Ich habe ja ein Ted Lasso-Shirt an mit Belief. Ja. Mhm. Die neue Staffel ist mittlerweile raus.
1: Oh.
0: Die ersten 3 Folgen habe ich natürlich gefeiert, weil ich großer Ted Lasso-Fan bin. Jetzt bin ich bei der 4. angekommen und die fand ich etwas ermüdend. Wie geht's
1: Ihnen? Das ist so eine Special-Folge. Das ist so eine New Year's Eve-Folge. Da kann man drüber hinwegsehen.
0: Wirklich,
1: ja,
0: wahr?
1: Ja. Wir gucken uns die nächsten Folgen an und sind dann wieder mega stoked und total... Es gibt nichts Besseres als Ted Lasso. Das lasse ich mir nicht nehmen, auch wenn vielleicht diese Folge ein bisschen lame war.
0: Gut, dann lasse ich mich mal darauf ein, auf diesen Ideengang und dann gucken wir uns an. Mittwoch kommt die nächste Folge, dann schauen wir mal.
1: Das ist meine positive Einstellung überhaupt gegenüber dem ganzen Leben. Ja, sonst würde ich mich freitags überhaupt nicht mehr hier reintrauen.
0: Was soll denn das
1: immer
0: jetzt
1: heißen? Immer schön positiv bleiben, immer das Beste erwarten.
0: Was denken Sie, wieso ich seit 15 Jahren diese Sendung mit Ihnen mache? Nur positive Vibes in meinem Kopf. Anders wird es nicht gehen, Frau Hoffmann.
1: In Ihrem Kopf.
0: Auch wenn ich mir natürlich viel vorlüge. Weiter geht's. Weiter geht's mit Gavin DeGraw, auch so ein Titel aus Frau Hoffmanns Jugend, würde ich behaupten. I don't want to be.
1: Ja, das fühle ich.
0: Ja, fühlen Sie.
1: Fühle ich gerade.
0: Sehr verehrte Damen und Herren, hier ist Freitagabend angesagt und hier ist die Hoffmann Command Radio.
1: Show.
0: Wenn
1: ihr euch gefragt habt, was ist heute, es ist Freitag.
0: Es ist Freitag, muss man immer dazu sagen, ja.

0: Like the Dawn, Frau Hoffmann im David K-Mix von The Oh Hellos und davor Moop Mama und da hat uns diese Nachricht hier erreicht. Wup, wup. Oh, wie schön und lustig, euch wieder zu hören. Ich grüße heute alle Menschen aus der Montessori-Schule Hohenbrunn, die eine sehr, sehr turbulente erste Schulwoche hinter sich haben und wünsche mir Happy Weekend und alle Kinder von Moop Mama. Und das war Frau Hoffmann, unsere Hörerin Ariel, die uns da geschrieben hat.
1: Ariel, ganz liebe Grüße. Wir hatten ja 6 Wochen Pause voneinander.
0: Ja.
1: Sie haben ja mitbekommen, dass ich auch wirklich komplett 2 Wochen Insta-Pause in meinem Urlaub gemacht habe.
0: Ich auch.
1: Ich habe geInsta-Detoxed.
0: Ja, hat das funktioniert?
1: Sie auch?
0: Ne, ich hab's zumindest ich hab's probiert. Ich habe die App runtergelöscht und dachte mir dann, als ich am Atlantik saß, alleine an einem Leuchtturm, dachte ich mir auch, das wäre schön, hier so eine Story zu posten von hier, damit andere auch teilhaben können.
1: Ja, genau.
0: Dann habe ich die App kurzzeitig wieder runtergeladen, Frau Hoffmann. Aber dann wieder gelöscht, tatsächlich.
1: Dann wieder gelöscht. Ich habe 7 Follower mehr, ich bin jetzt unter die Influencer gegangen.
0: Toll, Frau Hoffmann. Da freue ich mich sehr für Sie.
1: Nee, es war richtig schön, mal 2 Wochen lang komplett ohne Instagram.
0: Ja.
1: Ja, nicht das Gefühl haben, man verpasst was, nicht das Gefühl haben, man muss andere daran teilhaben lassen, was man gerade macht oder nicht macht. Ja, ich war sehr faul. Ich konnte gar nicht so tolle Sachen
0: posten. Sie sind immer faul, Frau Hoffmann.
1: Was
0: sind Sie im Urlaub?
1: Hä? Sagt derjenige, der von sich behauptet, dass er was Sport macht, indem er einmal im Monat vielleicht Tischtennis spielen
0: geht. Ich arbeite halt viel, ich habe keine Zeit für Sport. Ja, ich
1: genauso
0: muss mich
1: wie Lola, haben noch nie ein Fitnessstudio von
0: kümmern,
1: innen gesehen, sehen aber aus wie Maschine.
0: Nicht. Ja eben, sehen ja aus wie Maschinen, sehen wir
1: es
0: aus.
1: Ist einfach
0: Lola und ich, vielleicht gehen Lola und ich heimlich ins Fitnessstudio, ja, gemeinsam, nachts. Ja. So, gucken Sie mal hier, Tanja aus Würzburg und Frank haben uns geschrieben, mit einem Video, das sieht man einfach nur ein Radiogerät, wo sie uns hören, ganz liebe Grüße und sie schreiben...
1: Das ist toll, dass ihr das postet, das ist nicht nur ein Radiogerät, das ist ein Radiogerät, wo wir jetzt gerade laufen.
0: Das ist ein Autoradio,
1: ja,
0: da
1: toll.
0: Laufen. Man kann sogar sehen, welche Sender sie sonst zu hören, soll ich mal kurz aufzählen?
1: Ja.
0: Man kann es in dem Video
1: wir
0: sehen.
1: Wir haben keine Konkurrenz, wir haben nur Opfer.
0: Also neben Hoffmann-Kollmann hören sie anscheinend Bob-Radio.
1: Ja,
0: sie
1: das hören, kann man nichts gegen sagen.
0: Sie hören die Freunde von der Rock-Antenne Bayern.
1: Ja, coole Dudes, die wohnen mit uns in einem Stockwerk.
0: Sie hören Bayern 1 im Regierungsbezirk Franken und sie hören die Kollegen von Energy, Frau Hoffmann. Ja, das ist alles eingespeichert hier in den 5 Hotkeys, die sie
1: wir
0: haben.
1: Kennen auch ganz tolle Menschen von Radio Energy und...
0: Radio Energy. Stimmt, da hat früher mal so ein Dominik Knollmann moderiert, glaube ich, bei Radio Energy.
1: Nein, die sind auch ganz liebe Menschen.
0: Ja, natürlich.
1: Also wir haten keinen anderen Radiosender, wir sind immer nur dafür, dass ihr überhaupt Radio hört.
0: We are a big ja? family.
1: Wir sind...
0: Ja?
1: So unten, aber dass wir sogar sagen, hört einfach nur Radio.
0: Kannst du doch jetzt mal sowas nicht.
1: Nein, das Radio ist noch lange nicht verloren.
0: Ja. Vielleicht Ihre Mittagssendung, Frau Hoffmann, aber das ist ein anderes Thema.
1: Bitte.
0: Hier ist der Musikwunsch für Tanja und Frank aus Würzburg. Sie hätten gerne Falco mit Rock mir Amadeus. Hier ist die Hoffmann-Kollmann-Radio.

0: Jetzt ist mir schlecht, Frau Hoffmann.
1: Oh, wovon?
0: Von den Trüffelpommes.
1: Hä, die haben sich ja so reingezischt.
0: Es war zu viel einfach. Es war einfach zu viel.
1: Hat einfach gemacht und schon waren sie weg. Und es waren 3 Kilo. Ungelogen.
0: Jetzt übertreiben Sie mal
1: so.
0: Nicht. Ja?
1: Eine sogenannte Elisa Poffmann hat sich eine Nina Tschuber für Herrn Dominik Pollmann gewünscht. Ich hasse dich.
0: Der Dominik Pollmann, das ist, glaube ich, ganz sympathischer, wie Elise Pollmann?
1: Nee, Poffmann.
0: Poffmann. Eher, weiß ich nicht, schwierig.
1: Auf jeden Fall Nina Tschuber mit Ich hasse dich.
0: Ja. Und ein
1: Dominik
0: Pollmann hat sich Eminem und Punjabi MC gewünscht mit Lose Yourself in India. Das ist so ein Mashup von diesem Radiomoderator, von diesem Pollmann ist das.
1: Merkt ihr was? Wenn ihr euch nichts wünscht, wünschen wir uns was gegenseitig. Das kann nie gut sein.
0: Das sind ja nicht wir.
1: Nee, das
0: war Frau Poffmann und Herr Pollmann.
2: Ja, genau. Ja?
0: Und gleich melden wir uns zurück.
1: 089 360 550 460
0: ist
1: eine
0: tot.
1: Schnelle WhatsApp.
0: Die WhatsApp
1: die ist
0: da,
1: nicht
0: genau.
1: Tot.
0: Aber Telefon
1: ist null tot.
0: Ja.
1: Ja. WhatsApp tot? Oder Sprachnachricht ist mir Latte. Es ist auch um 19 Uhr noch ein Wetter frei.
0: Wir machen eh gleich Feierabend.
1: Es ist noch ein Wetter frei. Ist
0: nicht mehr viel zu retten heute.
1: Vergessen.
0: Nicht mehr viel zu retten.
1: Nein, wir sind da.
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0: Nina Schuber, ich hasse dich. Bam, bam. Mit dieser Frau bin ich schon mal gemeinsam in einem Hotelaufzug gestanden, Frau Hoffmann.
1: Ah, oh, da habe ich sie ein bisschen beneidet. Das war Hamburg.
0: Das war Hamburg, letztes Jahr. Knapp vor einem Jahr, Frau Hoffmann.
1: Und diese Frau ist wirklich toll.
0: Ja. Wir können mal gemeinsam auf so ein Nina Schuber Konzert gehen. Da sind wir zwar nur unter 12- und 13-Jährigen, Frau Hoffmann, aber ich glaube, es macht trotzdem Spaß.
1: Wir heben einfach mal so den Altersdurchschnitt um 20
0: Guck
1: Jahre.
0: Guck mal, da ist Oma. Und der Opa.
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3: Ich bin Dominik Schweiger. Es ist ja nichts Neues, die Spritpreise explodieren. Die Bundesregierung will dagegen etwas unternehmen und offenbar wird jetzt über einen neuen Tankrabatt verhandelt. Das hat die dpa aus Koalitionskreisen erfahren. Ronny Thorau mit den Details.
4: Offenbar wird über zwei Entlastungen verhandelt. Ex-Kanzler Olaf Scholz hätte sie vielleicht Doppelwumms genannt. Zunächst liegt ein neuer Tankrabatt zum 1. Oktober auf dem Tisch, möglicherweise wieder um die gleichen rund 17 Cent pro Liter. Dazu soll ein Spritpreisdeckel kommen, also eine vom Staat errechnete Preisobergrenze, die sich am Ölpreis orientiert. Dafür gibt es in anderen europäischen Ländern Vorbilder.
3: Die Bundeswehr kommt beim Aufbau ihres Personals nach eigenen Angaben voran. Ende August dienten rund 186.000 aktive Soldatinnen und Soldaten, etwa 4.000 mehr als ein Jahr davor. Bis 2035 soll die Truppe auf bis zu 270.000 aktive wachsen, das sieht das neue Wehrdienstgesetz vor. Zum ersten Mal seit Beginn des russischen Angriffskriegs auf die Ukraine wird in Russland wieder das Parlament gewählt. Die Regierungspartei Geeintes Russland geht von einem klaren Sieg aus. Die Opposition ist nicht zur Wahl zugelassen. Die Wahlen finden nicht nur in Russland selbst, sondern auch in einigen von Russland kontrollierten Gebieten in der Ukraine statt. Die Bayern eröffnen heute Abend um 20.30 Uhr gegen Union Berlin den vierten Spieltag der Fußball-Bundesliga. Ganz zufrieden dürften beide Teams mit dem Saisonstart nicht sein. Union Berlin steht aktuell auf Platz 16 und der FC Bayern auf einem für die Münchner ungewohnten vierten Tabellenplatz.
0: FC Bayern, deutscher Meister, du wirst
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0: Mir wurde letztens von einem Hörer angedichtet, dass ich 60er-Fan werde, weil ich extrem enttäuscht, weil ich gar nicht weiß, wie solche Gerüchte zustande kommen, Frau Hoffmann. Ich bin tatsächlich gar kein Fußballfan, aber ich bin Fan.
1: Ich wäre schon enttäuscht, wenn überhaupt jemand behaupten würde, ich wäre Fußballfan.
0: Ich bin Fan des Freitagabendwetters von Elise Hoffmann.
1: Also, in der Nordhälfte könnte es hier und da noch ein bisschen regnen, ansonsten ist es weitgehend trocken. Temperaturen heute Nacht, Achtung, es könnte ein bisschen kühler werden, zwischen 5 und 13 Grad. Morgen, herbstliche 19 bis 26 Grad. Das ändert sich auch am Sonntag nicht. Und in der Nordhälfte bleibt es wolkig, grau und nass. In der Südhälfte immer mal wieder trocken und sonnig.
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0: Und da denkt man, Frau Hoffmann, alle sind wieder zurück aus dem Urlaub. Wir alle gemeinsam stecken wieder im selben Tagestrott und gehen morgens in die Arbeit und kommen abends nach Hause. Und dabei sind so viele doch noch im Urlaub. Markus und Nina, Frau Hoffmann, haben geschrieben, hey, wir sind gerade in unserem Airbnb in Lucca in der Toskana angekommen, hören die Show, schön, dass ihr wieder da seid, wir kochen Pasta gerade während eurer Sendung. Dann hier, hallo Dampfer der guten Laune, endlich seid ihr zurück, liebe Grüße aus auch Toskana, was macht ihr alle in der Toskana?
1: Trefft euch da! Spielt nachts Edith Piaf, immer um 12 Uhr, Edith Piaf bei Ego FM, ja. Macht das ganz, ganz laut. Wenn ihr es irgendwo schalmeien hört, wisst ihr, das sind Egos, die können nur gut sein.
0: Und Paula hat uns eine sehr sympathische Nachricht geschickt. Frau Hoffmann, sie schreibt, hey Hoffmann und Kollmann, ich bin leider 14-jähriges Opfer des Bildungsbunkers AK Schule und ihr könntet mir eine große Hilfe beim Verarbeiten meiner ersten Schulwoche mit einem Musikwunsch machen. Allerliebste Grüße, Paula. Fleetwood Mac kriegen wir auch noch unter in dieser Stunde, Frau Hoffmann.
1: Das haben sie schon mal gesagt, zu einem Titel aus den
0: kriegen wir unter.
1: 85.
0: Kriegen wir unter.
1: Wir haben nur noch eine Stunde.
0: Kriegen wir alles
1: schön,
0: unter.
1: Dass ihr langsam checkt, dass wir wieder da sind. Ja? Ich wollte schon bei euch zu Hause anrufen, um zu fragen, ob ihr mitbekommen habt, dass wir wieder da sind.
0: Ach, das hätte ich schön gefunden, wenn Sie einmal durch Bayern gereist wären jetzt diese Woche. Nee, und auch durch Baden-Württemberg und auch durch Sachsen. Wenn aber drei Bundesländer.
1: Ja, wenn ihr aber nicht nächste Woche genug Musikwünsche da lasst, dann rufe ich bei euch persönlich zu Hause an. Ich habe eure Nummern.
0: Das ist so wie früher, das ist so wie wenn früher die Lehrerin bei der Mutter angerufen hat. So ist das, wenn Frau Hoffmann anruft. Würde ich mir ersparen, Frau Hoffmann. Klaus hat alles richtig gemacht. Er schreibt: Ahoi, ich wünsche mir einen Mashup und zwar Satisfaction Gang von Fatboy Slim. Und hier ist er für dich. Hier
1: zusammen
0: ist die
1: mit den Rolling Stones.
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0: The Asteroids Galaxy Tour fährt man mit Around the Band hier in der geschmeidigen und schönen Hoffmann-Kollmann-Radioshow für heute.
1: Herr Kollmann, ich habe in der Zwischenzeit, als Sie weg waren, gelernt.
0: Sie haben was gelernt.
1: Dass ich nicht das Lieblingskind vom Chef bin.
0: Das ist richtig. Aber wie ist Ihnen das aufgefallen?
1: Ja, der hat die super Hörer. Geil. Der hat die super Hörerzahlen am Wochenende gelobt.
0: Ja.
1: Sie haben ja so die 8 bis 12 Strecke am Samstag, ne? Ja. Doppelt so viele Hörer wie das Jahr davor. Dann komme ich, 12 bis 16 Uhr.
0: So viele interne hier.
1: Ist so. Gleiche Zahlen. Er so, Mensch, der Kollmann, der holt die Leute ran mit seiner Art.
0: Ja.
1: Ich stelle mich so erwartungsvoll daneben und er so, ja, und bei dir sind es einfach zu faul zum Ab- oder Umschalten.
0: Hat er gesagt?
1: Ja.
0: Hat der Chef gesagt?
1: Kompliment kann er.
0: Das ist sympathisch.
1: Komplimente
0: kann er. Sehr schön, Frau Hoffmann.
1: Ja. Wahnsinn, ne?
0: Wir hören hier im Hintergrund so ein bisschen Hackbrettmusik, so nennt sich das in Bayern.
1: Ach, Hackbrett.

0: Oder Stummmusik.
1: Das ist ja alleine schon ein sehr sexy Name für ein Instrument.
0: Hackbrett.
2: Hackbrett.
1: So, und Sie wollen jetzt von mir noch so ein bisschen, wir wollten ja was spielen, ne?
0: Genau, und ich habe auch eine Überraschung tatsächlich noch mitgebracht, Frau Fremd.
1: Wollen wir jetzt zuerst machen? Wir können nicht
0: ist
1: alles
0: halt jetzt
1: auf
0: die Frage.
1: Einmal machen.
0: Machen wir Schnick, Schnack, Schnuck.
1: Schnuck.
0: Na, ich halte jetzt meine Hand hier raus und machen wir Schnick, Schnack, Schnuck.
3: Achtung, Schnick, Schnack, Schnuck.
0: Schere, Schere, nochmal.
3: Schnick, Schnack, Schnuck.
1: Ach, Moment, stopp.
0: Stein, Stein, nochmal.
3: Schnick, Schnack, Schnuck.
0: Blatt Papier, wieso machen Sie mir alles nach? Wie kann das sein? Sind Sie...
1: Schnick, Schnack, Schnuck jetzt.
3: Schnick, Schnack, Schnuck. Schere, Schere. Sagen Sie mal, Schnick, Schnack, Schnuck. Stein, Stein.
0: Jetzt, was, wieso machen Sie mir alles nach? Das macht keinen Spaß mit Ihnen.
3: Nochmal. Schnick, Schnack, Schnuck. Jetzt
1: ah,
3: aber.
1: Jetzt. Jetzt so. Hatte ich Schere und er Stein. Also was
0: gelöst. Also, ich habe eine kleine Überraschung für Sie, Frau Hoffmann. Es steht ja die Wiesn an jetzt am kommenden Wochenende in München. Und ich habe tatsächlich für alle Dicht- und Ergreifend-Fans jetzt eine kleine Überraschung mitgebracht hier in die Show. Ich habe nämlich gestern Abend hier in der Sendung Gästelistenplätze verlost für Dicht- und Ergreifend. Die gehen ja auf große Tour, auf Drei-Länder-Eck-Tour heißt sie, glaube ich. Nee, Zwei-Länder-Dreieck-Tour. Und kommen unter anderem nach München, Frau Hoffmann, am 27. November. Und ich habe tatsächlich noch einmal zwei Tickets.
1: Nein.
0: Für das München-Konzert mitgebracht. Das ist mir gerade eingefallen.
1: Für Dicht und Ergreifend?
0: Für Dicht und Ergreifend in München. Was machen wir?
1: Die krieg ich.
0: Wie Sie? Sie haben gerade im Schnick, Schnack, Schnuck verloren. Jetzt wollen Sie Dicht und Ergreifend Tickets dafür.
1: Nee, natürlich unsere Hörer. Ja. Wann denn?
0: Jetzt, jederzeit.
1: Nein.
0: Ich würde sagen...
1: Wann ist das Konzert?
0: Achso. Jederzeit ist das Konzert. Nee, am 27. November in München und zwar im Kesselhaus.
1: Ja, dann würde ich sagen...
0: Ist das richtig, was ich hier gerade erzähle?
1: Weiß ich nicht.
0: Nee, da stimmt irgendwas nicht.
1: Sie googeln nochmal ganz schnell nach.
0: Ich google nochmal.
1: Und ihr könnt euch trotzdem jetzt schon mal die Nummer zu eurem Glück merken, weil gleich gibt es anscheinend...
0: Einmal,
1: das war nicht abgesprochen.
0: Nee, das habe ich ja mitgebracht.
1: Nochmal zwei Konzerttickets für Dicht und Ergreifend. 089 360 550 460. Genau. Das Telefon funktioniert nicht. Ihr müsst eine Sprachnachricht.
0: Genau. Und kurze Info, wieso ihr da unbedingt hin wollt. Jetzt habe ich auch das richtige Datum. 16. Oktober, München, Muffatale.
1: Ist ja kein Unterschied.
0: Muffatale.
1: 27. November, ja. 16. Oktober. Who the fuck cares?
0: Jetzt ist die Zittermusik ausgegangen, Frau Hoffmann. Machen wir schnell weiter und spielen den Musikwunsch, der hereingekommen ist. Servus, ihr zwei. Hier ein Wunsch von der Autobahn im Stau. Bibiza und Ikimel mit...
1: Galopp.
0: Galopp. Galopp. Bisschen spät, aber...
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0: Das sind die Doobie Brothers, Hoffmann. Long Train Running im Sure is Pure Edit hier in der zärtlichen kleinen Hoffmann-Kommann-Radio-Show nach der Sommerpause.
1: Ja. Enttäuschung, die das Leben schreibt. Ich hätte es gern. Ihr bekommt 16. Oktober München Muffathalle dicht und ergreifend live. Herr Kollmann hat eben herausschallmeint, dass er noch 2 Tickets hat.
0: Mir ist es aufgefallen, zufälligerweise.
1: Entschuldigung, ja. Ich habe gedacht, sie nehmen mich dann mit, wir gehen zusammen hin, aber er sagt, nö, ist für die Ego.
0: Hoffmann, wir sehen uns so oft. 4 Stunden in der Woche am Tag, das reicht völlig aus.
1: Ich kann auch 20 Meter entfernt von Ihnen Party machen. Das habe ich auch gar kein Problem mit. Sie müssen mir nur einen Drink kaufen.
0: Dann muss ich, ja, das ist ja klar. Und ich muss mit Ihnen da reinlaufen, die Halle, Hoffmann.
1: Ja, genau. Ja.
0: Dementsprechend, dementsprechend ganz viele Bewerbungen gerade jetzt für diese 2 Tickets, die wir noch haben.
1: Ja.
0: Und wir haben hier gerade mal so ein bisschen die Lostrommel laufen lassen.
1: Sie haben einfach reingegriffen, ohne mich zu fragen.
0: Das nennt sich ja in die Lostrommel greifen. Also einfach irgendwo würd reinklicken. Und da bin ich jetzt auf diese Nachricht hier gestoßen. Hören Sie mal kurz.
2: Haha, kann ich meinen Wunsch wieder zurücknehmen? Das ist ja jetzt geil mit den dicht und ergreifen Karten. Ich werde wahnsinnig. Ich habe die in Zirkus Krone gesehen und das war das geilste Konzert ever von denen. Ja, aber jetzt spielt ihr mein Lied schon. Ibiza, Galopp. Was machen wir denn jetzt? Aber würde mich freuen, wenn ich trotzdem in die Lostrommel komme. Und das Datum, egal wann es ist, ich komme nach Müller. Also, viel Spaß euch noch. Ciao.
1: Ja, wir sind hier keine gute Fee und 3 Wünsche, einer reicht ja.
0: Das wäre der 2. Wunsch jetzt. Bei dem
1: ja,
0: ersten
1: eben,
0: Wunsch
1: ist doch viel zu viel.
0: Der 2. Wunsch ist zu viel?
1: Na?
0: Ist der 2. Wunsch zu viel? Sie sind jetzt der Bad Cop, wenn ich jetzt hier weitermache, weil ich kann auch in eine andere Nachricht rein.
1: Ich bin nie der Bad Cop, ich bin immer der Good Cop.
0: Was, bleiben wir jetzt bei Dirk oder soll ich nochmal ins Weite? Wir bleiben
1: jetzt
0: bei Dirk.
1: Jetzt haben Sie den Namen schon sogar gesagt.
0: Jetzt habe ich den Namen gesagt. Ja. Versuchen wir mal kurz anzurufen hier aus dem Wohnzimmer 1. Mal gucken,
1: ob er hat das doch schon gesehen.
0: Mal gucken, ob wir rankommen. Dirk, hallo!
3: Hallo!
1: Mann,
3: ja, servus!
1: Du hast sie doch schon längst gesehen, du musst doch nicht nochmal!
3: Also, die Elise kann mitkommen.
0: Aber du musst dir mindestens 4 Drinks ausgeben, sonst ist sie total unfreundlich,
1: ich bin eine
0: die
1: ganz
0: Frau.
1: Teure Bitch.
3: Oh nee, also, nee.
1: Ich versuche mich da irgendwie anders reinzuschleichen, Dirk. Die 2 Tickets gehören dir.
3: Oh, vielen, vielen lieben Dank. Das ist so geil.
0: Du hast gerade gesagt, dann egal wann, ich komme nach Minger. Woher kommst du denn eigentlich? Wo bist du?
3: Also noch München, aber bald Kochel am See.
0: Kochel am See, oh, auch schön.
1: Ich kenne mich nicht aus. Was gibt's denn da?
0: Da kann man mit Frau von mit Schifferchen über den See rauschen eigentlich kochen.
3: Ganz romantisch. ganz romantisch, Frau.
1: Weil ich ja so romantisch bin, ne? Ich bin ja so eine ganz romantische. Ich puste alle Kerzen aus, die auf meinem Wege sind. Ja, und Blumen kommen bei mir auch nicht so richtig gut an.
3: Okay, ja, das habe ich auch irgendwas schon mal gehört in eurer Sendung. Ja,
1: wenn ich dir hier schon so einen halben Korb gegeben habe, wer darf denn dann mit bei dicht und ergreifen?
3: Da kommt meine gute Freundin, die Fee, mit.
1: Die Fee. Die gute Fee, die endlich die 3 Wünsche hat für dich.
0: So. Den dritten dann, ja.
1: Aber die kann auch richtig, also so, ich weiß nicht, ob dicht und ergreifen, ist das so ein Moshpit-Ding? Ich glaube schon, ne?
3: Oh ja, passt schon.
1: Kann die Fee das?
3: Ja.
1: Die kann nicht nur an der Getränkeschlange und vorm Klo stehen, ne? Die kann auch mit dir in die Menge.
3: Ja, absolut.
1: Alles klar. Okay, dann wünsche ich dir, Fee und Dirk, viel Spaß.
0: Sie hat jetzt immer versucht, sich da rein zu quatschen, aber Frau Hoffmann,
1: ich wollte gucken, ob ich Fee so mit einem Bodycheck beiseite kicken kann, aber ich glaube, da bin ich falsch.
0: Dirk, ich schreibe dir gleich mal über WhatsApp, dir auf jeden Fall viel Spaß, 2 Tickets an dich und schon mal ein schönes Wochenende. Und sag mal, wenn du dich du hast dir ja gerade Ibiza schon wünschen dürfen, aber könntest du dir einen dicht und ergreifend Titel wünschen? Welcher wäre das? Rein theoretisch. Natürlich nur.
3: Oh, Mama sperr das Wirtshaus zu.
0: Mama sperr das Wirtshaus zu. Den haben wir jetzt nicht, aber dann nehmen wir einfach Meier und der Wimmer. Das passt irgendwie auch ganz gut.
3: Das passt.
1: Komisch,
3: passt,
1: dass der da schon liegt.
0: Dirk, schönes Wochenende. Viel Spaß.
3: Euch auch. Danke euch.
1: Ciao. Servus. Ciao, Dirk.
0: Der Dirk vor Hoffmann.
1: Ja, er hat es verdient.
0: Sakrisch gut hier noch.
1: Er hat es verdient.
0: Sakrisch, machen wir mit jetzt. Sakrisch gut.
1: Sakrisch gut.
0: Sakrisch gut. Hier ist die Hoffmann-Kommandant.

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0: Zimmerface, OMC, am Freitagabend aufgenommen mit How Bizarre. Haben Sie es gelesen? How Bizarre, nach 187 Ausgaben ist im Dezember Schluss. Nicht mit der Hoffmann-Kommann Radioshow, sondern mit dem ZDF-Magazin Royal. Jan Böhmermann hat das bestätigt. Jan Böhmermann.
1: Der hat bestimmt was Neues wieder im Petto.
0: Vielleicht steigt er hier bei Hoffmann-Kommann ein.
1: Vielleicht. Ja? Man munkelt. Haben Sie das eigentlich auf dem Schirm? Morgen ist Talk Like a Pirate Day.
0: Ach.
1: Und ich glaube, ich wäre eine gute Piratin geworden,
0: machen
1: so mit Augenklappe und Holzbein.
0: Machen Sie mal.
2: Was? Das ist mehr so die...
0: Das ist die Maus des Piraten.
2: Die Ratte, die als erstes das Schiff verlässt.
0: Das könnte der Pirat sein, machen Sie mal jetzt.
3: Ich werde euch alle Kiel holen. Das ist übrigens eine richtig abgefuckte Sache gewesen damals, Kiel holen.
1: Haben Sie das mitbekommen, was das war?
0: Das ist doch kein Pirat gewesen gerade.
1: Ja, natürlich.
0: Das klang jetzt nicht wie
1: Hook. Ich erzähle euch morgen, was Kiel holen bedeutet. Morgen zwischen 12 und 16 Uhr.
0: Jetzt macht sie wieder Werbung für ihre Sendung.
1: Ja, ihr könnt auch vorher einschalten.
0: Ich erzähle euch gar nichts morgen von 8 bis 12.
1: Ja, genau. Ja? Da kommt nur Musik.
0: Quatsch. Nee. Ich musste gerade an meinen Lieblingsfilm denken aus der Kindheit, an Hook. Kennen Sie noch Hook? Peter Pan, die Peter Pan-Geschichte mit Robin Williams
1: mit
0: und Dustin
1: Robin
0: Hoffman.
1: Robin Williams, geil.
0: Julia Roberts als Elfe.
1: Ja. Oh, das war cute. Oh,
0: schaue ich mir heute Abend an, wenn sie weg sind.
1: Wieso nicht mit mir zusammen?
0: Ja, sowas muss ich allein gucken, da kommen die Tränen wahrscheinlich. Ja, das nimmt mich mit zu.
1: Der ist nämlich ein ganz sensibler, der Herr Kallmann.
0: Ja.
1: Ich muss noch irgendwie bewerkstelligen, wie ich Paris nach Hause bringe.
0: Wie Sie Paris? Frau Hoffmann hat sich, muss man kurz erklären für alle, die später eingeschaltet haben, bei mir im Hauseingang unten stand seit 4 Tagen ein riesengroßes Paris-Bild, das irgendjemand da abgestellt hat und dachte, das nimmt sich jemand. Keine Sau hat es interessiert, bis Frau Hoffmann kam und hat gleich mal gefragt, was ist mit dem Ding, ist das zu verschenken? Und jetzt steht es bei mir hier im Eingang und ich hoffe, Sie nehmen das Ding mit.
1: Ja, sicher.
0: Weil hier steht eh schon so viel Zeug rum.
1: Also so 2x2 Meter groß, also so geringfügig größer als ich.
0: Ja.
1: Und das versuche ich jetzt gleich irgendwie in die U-Bahn zu schleppen.
0: Ich habe keine Zeit, Sie nach Hause zu fahren.
1: Nee, ich frage auch gar nicht. Haben Sie mitbekommen, ne? Ich frage doch nicht. Ich krieg das alleine hin. Was meinen Sie, warum ich die ganze Zeit hier trainiere und lang... Oh, Entschuldigung, jetzt habe ich das Mikrofon weggehauen.
0: Ich kann Ihnen so ein...
1: Ich bin im Gym. Ich mache Langhanteltraining. Da kann ich ja wohl so ein Ding hier durch die Gegend schleppen.
0: Langhanteltraining.
1: Ja, mache ich. Ja. Ja. Guck mal.
0: Ich kann Ihnen hier so ein Umzugsseil mitgeben. Da können Sie sich das Bild auf den Buckel schnallen, wenn Sie
1: vielleicht
0: wollen.
1: Vielleicht mache ich das.
0: Ja.
1: Ich nehme jede Hilfe an.
0: Ja.
1: Vielleicht sehe ich auch gleich aus wie so eine Schildkröte.
0: Und dann singt sie... Und dann singt sie One More Time von Daft Punk.
1: Nein, ich will was über Paris singen.
0: Ja.
1: Aber wahrscheinlich sollte das eine total tolle Überleitung sein zum nächsten Titel. Ich sehe es gerade nicht, ich habe keine Brille auf.
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0: und Wyclef Shaw, We're Trying to Stay Alive. Und das ist auch unser Motto bis nächste Woche, Frau Hoffmann.
1: Wir haben es geschafft jetzt. Herr Kollmann.
0: Die erste Sendung nach der langen Sommer. Ich habe mich wirklich gefreut auf die Sendung, Frau Hoffmann.
1: Und immer noch? Also
0: und,
1: ich meine, jetzt war gut.
0: Jetzt freue ich mich erstmal auf Feierabend und vielleicht dann auf nächste Woche.
1: Ich freue mich darauf, dass ich auf jeden Fall wohlbehalten nach Hause komme. Ich werde an der Theresienwiese aussteigen, ich und Paris. Und dann werde ich versuchen, diesen Eiffelturm nach Hause zu schleppen, Herr Kollmann.
0: Ja. Für alle, die später eingeschaltet haben, sie spricht von einem Bild, ganz wichtig.
1: Bild. Ja, und wenn ich zu Hause bin, dann versuche ich, unsere Sendung noch ein bisschen hochzuladen. Und dann könnt ihr das alles nachhören, unsere Schweinereien von heute.
0: Ja.
1: Und freut euch dann schon auf nächste Woche. Und ich finde, wir sollten sowas einführen, spontan Tickets verlosen. Verkaufen finde ich besser.
0: Verkaufen können wir sie
1: verkaufen
0: auch. Verkaufen
1: ist auch viel besser.
0: Finde ich auch gut. So organisieren wir unseren Alkoholhaushalt. Aber was ich auch sehr schön fände, generell in Zukunft wieder ein bisschen mehr zu telefonieren mit den Leuten da draußen. Das fand ich ganz angenehm gerade mit Dirk. Ja? Hat Spaß gemacht.
1: Dirk, du bist schuld, dass jeder andere jetzt gleich leiden muss.
0: Ja, wir rufen jeden an, der nicht anruft bei uns nächste Woche. Das ist unsere Vorwarnung für nächste Woche. Ja? Es ist alles möglich bei uns.
1: Leute, das war eine Ansage. So, schönes Wochenende. Wir hören uns morgen wieder um 12.
0: Morgen um 8 hören wir uns wieder.
1: Ja.
0: Ihnen eine gute Heimreise, Frau Hoffmann. Machen Sie es gut. Freue mich auf nächste Woche. Und zum Ende haben wir hier noch eine ganz besondere Version, die ich entdeckt habe im Urlaub. Im Urlaub hat man Zeit, auch Musik zu entdecken. Und da habe ich
1: Sie haben David Bowie entdeckt?
0: Hey, passen Sie auf.
1: Wow.
0: Passen Sie auf. Ich habe David Bowie entdeckt mit Heroes. Ist keine Entdeckung, aber die Version ist eine Entdeckung. Denn das ist eine Live-Version und die ist ganz, ganz besonders. Widme ich Ihnen, Frau Hoffmann. Sie sind mein Hero des heutigen Abends. Dankeschön. Wenn Sie das Bild nach Hause bringen.
1: Ich schaff
0: Ohne Unfall.
1: Ich schaffe das.
0: Machen Sie es gut.
1: Machen Sie es gut.
0: Tschüssi.

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1: Ich bin Dominik Schweiger. Die Spritpreise steigen rasant. Jetzt plant die Bundesregierung offenbar Gegenmaßnahmen. Laut dpa hat sich die schwarz-rote Koalition auf einen Tankrabatt und einen Spritpreisdeckel geeinigt. Details sind noch nicht bekannt. Wenn die bisher durchgesickerten Infos stimmen, soll sich der staatliche Preisdeckel am Ölpreis orientieren. Wie hoch der Tankrabatt sein soll, ist noch nicht klar. Nicht nur uns in Deutschland machen die hohen Spritpreise zu schaffen, andere Länder haben die gleichen Probleme. Frankreichs Präsident Macron will deswegen jetzt ein Treffen der G7-Staaten einberufen, um gemeinsam nach Lösungen zu suchen. Rachel Sommer berichtet aus Paris.
2: Mehrfach haben Fischer in Frankreich Energielager blockiert und die Angst, dass der Protest ausarten könnte, ist groß. Präsident Macron hat jetzt noch einmal betont, dass die Preise nicht wegen der Regierung, sondern wegen der schwierigen internationalen Lage so hoch sind. Um dem entgegenzuwirken, will Macron nun den Schulterschluss mit Deutschland und den anderen G7-Staaten suchen. Zur Debatte stellen will Macron auch, ob die Länder Teile ihrer strategischen Reserven freigeben sollten, um Druck aus dem Markt zu nehmen.
1: Vor den Landtagswahlen in Mecklenburg-Vorpommern und Berlin ist das Rennen um Platz 1 offen. Im Nordosten liegt die SPD laut ZDF mit 37% nur knapp vor der AfD. In Berlin führt die Linke mit 22% vor der CDU. Die Wahlen erhöhen auch den Druck auf Kanzler Merz. Laut YouGov rechnet fast jeder Zweite damit, dass er zum Jahreswechsel nicht mehr im Amt ist. Der FC Bayern eröffnet heute den vierten Spieltag der Fußball-Bundesliga. Um 8:30 empfangen die Münchner Union Berlin. Beide Mannschaften sind durchwachsen in die neue Saison gestartet. Die Bayern stehen auf dem ungewohnten vierten Tabellenplatz. Union liegt aktuell auf Rang 16.
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1: Ich bin Hendrik Daum. Autofahrer können aufatmen. Die Bundesregierung einigt sich auf Entlastungen bei den hohen Spritpreisen. Das Maßnahmenpaket umfasst erneut einen Tankrabatt sowie einen Spritpreisdeckel. Ronny Thorau mit den Einzelheiten.
2: Den Tankrabatt kennen Autofahrer schon. Im Sommer war er für 2 Monate in Kraft, senkte die Steuern auf Benzin und Diesel um rund 17 Cent. Wobei nicht alles davon bei den Tankenden ankam. Ein Spritpreisdeckel ist neu für Deutschland, es gibt ihn aber zum Beispiel in Belgien und Luxemburg. Dabei legt der Staat einen Höchstpreis für Sprit fest, unter anderem anhand von Ölpreis, Transportkosten und festgelegter Marge für die Händler.
1: Kurz vor den Landtagswahlen in Mecklenburg-Vorpommern und Berlin ist noch offen, wer jeweils stärkste Kraft werden könnte. Im Nordosten kommt die SPD laut ZDF-Politbarometer auf 37%. Die AfD liegt nur einen Punkt dahinter. In Berlin führt die Linke mit 22%, knapp vor der CDU. Die Ergebnisse könnten auch Bundeskanzler Merz weiter unter Druck setzen. Verteidigungsminister Pistorius hat in Texas den ersten neuen F-35 Kampfjet für die Bundeswehr entgegengenommen. Er hat das in den USA gebaute Flugzeug als Zeichen der transatlantischen Partnerschaft bezeichnet. Die ersten 8 Maschinen bleiben erstmal in den Vereinigten Staaten, um deutsche Soldaten daran auszubilden. Ab 2027 sollen die Jets dann in Deutschland stationiert werden. Wir schauen zum Fußball. In der 2. Bundesliga verpasst Greuther Fürth seinen ersten Saisonheimsieg. Die Partie gegen Magdeburg endete 1:1 unentschieden. Im Parallelspiel unterlag Darmstadt in Wolfsburg deutlich mit 1:5. Und in der Bundesliga spielt der FC Bayern aktuell zu Hause gegen Union Berlin. Ja, und das wird eine klare Sache, denn eine Viertelstunde vor Schluss, da führen die Münchner mit 4:0.
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1: Ich bin Hendrik Daum. Angesichts der hohen Spritpreise hat sich die Bundesregierung auf Entlastungen für Autofahrer geeinigt. Wie das Kanzleramt vor kurzem bestätigte, wird es zunächst wieder einen Tankrabatt geben. Demnach werden die Steuern pro Liter Benzin und Diesel um 17 Cent gesenkt, und zwar vom 1. Oktober bis Ende Dezember. Außerdem soll spätestens zum Jahreswechsel dann ein Spritpreisdeckel kommen, also eine Obergrenze für Preise von Benzin und Diesel. Darüber will die Regierung jetzt mit den Mineralölkonzernen verhandeln. Kurz vor den Landtagswahlen in Mecklenburg-Vorpommern und Berlin ist noch offen, wer jeweils stärkste Kraft werden könnte. In Mecklenburg-Vorpommern kommt die SPD laut ZDF-Politbarometer auf 37%, die AfD liegt nur einen Punkt dahinter. In Berlin führt die Linke mit 22% knapp vor der CDU. Die Ergebnisse könnten auch Bundeskanzler Merz weiter unter Druck setzen. US-Präsident Trump hat dem Nachrichtensender CNN wegen seiner Berichterstattung den Zugang zum Weißen Haus verboten. Auch die Plattform Politico wurde von Presseveranstaltungen im Weißen Haus ausgeschlossen. Zur Begründung schrieb Trump auf seiner Plattform Truth Social, Medien sollten über den Präsidenten und seine Regierung so wörtlich keine Lügen verbreiten. Weitere Hausverbote würden folgen. Der FC Bayern hat seine Fans am Vorabend des Wiesnauftakts schon mal in Bierzeltstimmung gebracht. Die Münchner schenkten in ihren kunterbunten Wiesentrikots dem 1. FC Union Berlin beim 7:0 kräftig ein. Zumindest für eine Nacht rückte der deutsche Rekordmeister durch den dominanten Heimsieg an die Tabellenspitze vor.
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1: Ich bin Hendrik Daum. Die USA, Dänemark und Grönland haben im Streit um die Arktisinsel überraschend eine Grundsatzeinigung erzielt. In New York soll kommende Woche ein Abkommen unterschrieben werden, das die Sicherheitszusammenarbeit in der Arktis und im Nordatlantik stärkt. US-Präsident Trump spricht von weitreichenden Befugnissen der USA für den Schutz Grönlands, während Dänemark die Souveränität Grönlands ausdrücklich bestätigt sieht. Grönland ist weitgehend autonom, gehört aber zum dänischen Königreich. Angesichts der hohen Spritpreise hat sich die Bundesregierung jetzt auf Entlastungen für Autofahrer geeinigt. Laut Kanzleramt wird es zunächst wieder einen Tankrabatt geben. Demnach werden die Steuern pro Liter Benzin und Diesel um 17 Cent gesenkt, und zwar vom 1. Oktober bis Ende Dezember. Außerdem soll zum Jahreswechsel dann ein Spritpreisdeckel kommen, also eine Obergrenze für Preise von Benzin und Diesel. Darüber will die Regierung jetzt mit den Mineralölkonzernen verhandeln. Einen Tag vor den Landtagswahlen in Mecklenburg-Vorpommern und Berlin ist noch offen, wer jeweils stärkste Kraft werden könnte. In Mecklenburg-Vorpommern kommt die SPD laut ZDF-Politbarometer auf 37%. Die AfD liegt nur einen Punkt dahinter. In Berlin führt die Linke mit 22%, knapp vor der CDU. Die Ergebnisse könnten auch Bundeskanzler Merz weiter unter Druck setzen. Der FC Bayern hat seine Fans am Vorabend des Wiesnauftakts in der heimischen Arena schon mal in Bierzeltstimmung gebracht. Die Münchner schenkten in ihren kunterbunten Wiesentrikots dem 1. FC Union Berlin beim 7:0 kräftig ein.
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